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1: Ich bin Stefan Schulz. Guten Morgen. Lufthansa-Passagiere können vorerst aufatmen. Pilotenstreiks sind erstmal vom Tisch. Die Gewerkschaft Vereinigung Cockpit und das Unternehmen haben sich auf ein umfassendes Schlichtungsverfahren geeinigt. Das hat die Gewerkschaft ihren Mitgliedern mitgeteilt. Dabei geht es um offene Tariffragen bei Lufthansa, Lufthansa Cargo, Lufthansa Cityline und Eurowings. Zusätzlich soll eine Mediation die Verhandlungen begleiten. Die Zahl der Toten bei dem schweren Erdbeben in Kolumbien steigt weiter. Laut den Behörden gibt es inzwischen mehr als 110 Opfer. Das Beben hatte eine Stärke von 7,4. Tine Klimach berichtet.
2: Das Erdbeben ereignete sich im Westen des Landes. Nahe der Stadt Medellin lag das Epizentrum in einer Tiefe von rund 100 Kilometern, wie der geologische Dienst mitteilte. Das Beben war aber auch in vielen anderen Städten zu spüren. Videos in den sozialen Netzwerken zeigten zerstörte Gebäude und Menschen, die vor Panik auf die Straße liefen. Auch mehrere Flughäfen waren betroffen. Viele Nachbarländer haben ihre Hilfe angeboten.
1: Eine Großkatze sorgt gerade in Polen für Aufregung. Das Tier sei etwa 75 Kilometer nördlich von Warschau gesichtet worden, teilte das örtliche Krisenzentrum mit. Ein Jäger hatte die Großkatze, die einem Puma ähnlich sah, nachts durch ein Fernglas gesehen, sagte ein Sprecher der Zeitung Fakt. Später fand man im Gelände Spuren, die nach Ansicht von Fährtenkennern von einem Raubtier stammen könnten. Beim Auftakt der Leichtathletik-Europameisterschaft in Birmingham hat das deutsche Team 2 Medaillen gewonnen. Florian Brem hat über 5000 Meter Silber geholt, Kugelstoß-Olympiasiegerin Yemisi Mabri Bronze. Und bei der Schwimm-Europameisterschaft in Paris hat die deutsche Männerstaffel über 4x200 Meter Freistil Bronze gewonnen, die erste Beckenmedaille des Wettbewerbs.
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1: Heute gibt es oft Sonnenschein und es bleibt trocken. Dabei ist es etwas kühler als zuletzt. Die Temperaturen liegen bei maximal 23 Grad im Norden und 27 Grad im Süden. Auch in der Nacht gibt es keinen Regen. Es kühlt auf 13 bis 9 Grad ab. Auch morgen wartet ein verbreitet sonniger und trockener Tag auf uns. Es wird wieder etwas wärmer mit maximal 28 Grad in Ostwestfalen und 32 Grad am Rhein.
3: Jetzt das Aktuellste aus der Antenne NRW Verkehrszentrale. Achtung, auf der A1 Osnabrück Richtung Münster zwischen Greven und Münster Nord, da steht ein defektes Fahrzeug. Auch auf der A2 Dortmund Richtung Oberhausen zwischen Herten und Gelsenkirchen-Buer müsst ihr wegen eines defekten Fahrzeugs aufpassen. Auf der A4 Herlen-Aachen Richtung Köln zwischen Kreuz Köln-West und Köln-Eiffeltor habt ihr stockenden Verkehr. Auch auf der A40 B1 Rheinland-Damm-Essen Richtung Dortmund zwischen Dortmund-Barob und Dortmund Mitte läuft es zäh. Habt ihr mehr entdeckt, dann gebt gern Bescheid per WhatsApp an die 0160 339 7000.
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1: Heute gibt es oft Sonnenschein und es bleibt trocken. Dabei ist es etwas kühler als zuletzt. Die Temperaturen liegen bei maximal 23 Grad im Norden und 27 Grad im Süden. Auch in der Nacht gibt es keinen Regen. Es kühlt auf 13 bis 9 Grad ab. Auch morgen wartet ein verbreitet sonniger und trockener Tag auf uns. Es wird wieder etwas wärmer mit maximal 28 Grad in Ostwestfalen und 32 Grad am Rhein.
2: Jetzt das Aktuellste aus der Antenne NRW Verkehrszentrale. Achtung, auf der A1 Osnabrück Richtung Münster zwischen Greven und Münster Nord, da steht ein defektes Fahrzeug. Auch auf der A2 Dortmund Richtung Oberhausen zwischen Herten und Gelsenkirchen-Buer müsst ihr wegen eines defekten Fahrzeugs aufpassen. Auf der A4 Herlen-Aachen Richtung Köln zwischen Kreuz Köln-West und Köln-Eiffeltor habt ihr stockenden Verkehr. Auch auf der A40 B1 Rheinland-Damm-Essen Richtung Dortmund zwischen Dortmund-Barob und Dortmund-Mitte läuft es zäh. Habt ihr mehr entdeckt, dann gebt gern Bescheid per WhatsApp an die 0160 339 7000.
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0: Navi. Löwe.
1: Die Leidenschaft brennt heute besonders hell. Nutzen Sie sie, um der Liebe mehr Ausdruck zu verleihen.
2: Jungfrau.
1: Die kommenden Tage ergeben Chancen, die Sie in Schritten vorwärts zum Ziel führen können, wenn Sie diese ergreifen.
2: Waage.
1: Yoga, Meditation und Atemübungen helfen Ihnen heute, innere Ruhe zu finden.
2: Skorpion.
1: Ihre Freunde sind für Sie da. Verbringen Sie Zeit mit ihnen. Lachen Sie gemeinsam und schaffen Sie Erinnerungen.
2: Schütze.
1: Konzentrieren Sie sich heute auf die Ruhe, die in Ihnen steckt. Nur so können Sie einen kühlen Kopf bewahren.
2: Steinbock.
1: Die Sterne deuten heute auf Glück und Harmonie in der Familie hin. Schätzen Sie Ihre Liebsten und genießen Sie gemeinsame Momente.
2: Wassermann.
1: Nichts bringt Sie weiter im Job als Vitamin B. Heute gilt es, neue Kontakte zu knüpfen, die Ihnen helfen können, Ihre Karriere voranzutreiben.
2: Fische.
1: Analysieren Sie subtile Hinweise in Ihren zwischenmenschlichen Dynamiken. Ihre praktischen Ratschläge könnten anderen helfen.
2: Widder.
1: Sie neigen heute zu Übertreibungen. Treten Sie bescheiden auf und halten Sie sich lieber zurück.
2: Stier.
1: Yoga, Meditation und Atemübungen helfen Ihnen heute, innere Ruhe zu finden.
2: Zwillinge.
1: Heute stehen die Sterne günstig für beruflichen Erfolg. Nutzen Sie Ihre Fähigkeiten, um Ihre Ziele zu erreichen.
2: Krebs.
1: Überdenken und klären Sie Ihre persönlichen Werte. Ein starkes Fundament kann bei Entscheidungen helfen.
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1: Ich bin Joshua Heise. Guten Morgen. Baden-Württemberg, Bayern und Mecklenburg-Vorpommern setzen auch das Sonn- und Feiertagsfahrverbot für Lkw aus. Grund sind die Transportprobleme durch das Niedrigwasser in den Flüssen. Über weitere Maßnahmen will Verkehrsminister Bilger morgen mit den Länderkollegen sprechen. Tine Klimach berichtet.
2: Es hatten schon einige andere Bundesländer das Lkw-Fahrverbot am vergangenen Wochenende vorübergehend gelockert. Nach Einschätzung des Logistikverbands BGL wird es nicht viel bringen. Es fehlen seit Jahren 100.000 Fahrer in Deutschland. Der Rest muss auch seine Ruhezeiten einhalten. Und der Bundesverband der deutschen Binnenschifffahrt rechnet damit, dass bei weiter sinkenden Wasserständen keine durchgehende Schifffahrt mehr auf dem Rhein stattfindet.
1: Mit der Landarztquote will NRW erreichen, dass mehr junge Ärztinnen und Ärzte außerhalb der großen Städte eine Praxis eröffnen oder übernehmen. Wenn sie das zusagen, kommen sie leichter an einen Studienplatz. Laut einem Zeitbericht haben aber 17 Medizinstudierende geklagt. Eine Beschwerde: die Vertragsstrafe von 250.000 Euro, falls sie sich nicht an die Bedingungen halten, sei unverhältnismäßig. Am Samstag mussten in Dortmund Geschäfte in der Innenstadt wegen eines Stromausfalls schließen. Auch einige U-Bahn-Stationen und mehr als 1000 Haushalte waren betroffen. Einem ARD-Bericht zufolge steht jetzt die Ursache fest. Ein Versorgungskabel sei defekt. Dieses solle zeitnah ausgetauscht werden. Bis dahin laufe die Stromversorgung über eine Umschaltung auf ein anderes Kabel. Beim Auftakt der Leichtathletik-Europameisterschaft in Birmingham hat das deutsche Team 2 Medaillen gewonnen. Florian Brem hat über 5000 Meter Silber geholt, Kugelstoß-Olympiasiegerin Yemisi Mabri Bronze. Und bei der Schwimm-EM in Paris hat die deutsche Männerstaffel über 4x200 Meter Freistil Bronze gewonnen.
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1: Heute gibt es oft Sonnenschein und es bleibt trocken. Dabei ist es etwas kühler als zuletzt. Die Temperaturen liegen bei maximal 23 Grad im Norden und 27 Grad im Süden. Auch in der Nacht gibt es keinen Regen. Es kühlt ab auf 13 bis 9 Grad. Auch morgen erwartet uns ein verbreitet sonniger und trockener Tag. Und es wird wieder etwas wärmer mit maximal 28 Grad in Ostwestfalen und 32 Grad am Rhein.
3: Jetzt das Aktuellste aus der Antenne NRW Verkehrszentrale. A61 Mönchengladbach Richtung Koblenz im Bereich Swisttal, da steht ein defektes Fahrzeug. Auf der A45 Hagen Richtung Gießen zwischen Hagen Süd und Lüdenscheid Nord ist ebenfalls ein defektes Fahrzeug, fahrt vorsichtig ran. Auf der A2 Oberhausen Richtung Dortmund zwischen Dreieck Bottrop und Gladbeck Ellinghorst stockt es. Auf der A59 Köln Richtung Bonn zwischen Flughafen und Wahn ist Stau. Habt ihr mehr entdeckt, dann gebt gern Bescheid per WhatsApp an die 0160 339 7000.
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4: Guten Morgen! Ach, wie ist das schön, dieses Gefühl, dass der Montag hinter uns liegt und schon Dienstag ist. Sehr gut, oder? Und wir starten gleich rein in den nächsten Sommertag in Nordrhein-Westfalen mit einer Einladung in die blaue Lagune Niederrhein. Das passt ganz gut. Ich habe da was für euch klar gemacht, und zwar für die ganze Familie inklusive Aquapark. Ungefähr 5 Minuten noch. Dann eure Gewinnchance hier bei Guten Morgen NRW. Also, ich freue mich, wenn ihr noch ein bisschen dabei bleibt.
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0: Schönen Dienstagmorgen mit Nico Santos und Topic hier bei Antenne NRW. Das sind die besten Hits aller Zeiten für euch.
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0: 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Mit wem würdest du gerne hin?
2: Mit meiner Tochter, mit meinem Mann und meiner Nichte.
0: Und dann einfach so ein bisschen Urlaub machen und abschalten?
2: Genau. Wir hatten gerade einen großen Umzug hinter uns und dann würden wir einfach mal relaxen.
0: Wie stellst du dir das da vor?
2: Wir sind noch nie da gewesen, aber ich glaube, es wird bestimmt sehr schön. Ich habe schon viel drüber gehört.
0: Der Plan wäre, dass wir dich da mit der Familie vielleicht hinschicken. Also, dann habt ihr den Eintritt auf unsere Kosten und dann auch noch diesen Aquapark, wo man Trampolin springen kann, so Klettertürme hat und vieles, vieles mehr. Wie hört sich das an?
2: Sehr gut.
0: Dann sag mir noch kurz, wie dein Lieblingsradiosender heißt.
2: Natürlich, Antenne NRW.
0: Und du hast die Antenne NRW Sommerferien in der Blauen Lagune Niederrhein gewonnen.
2: Ja, cool. Da werden sich alle freuen zu Hause. Dankeschön.
0: Wie fühlt sich das an? Was macht das mit deinem Körper gerade?
2: Ja, so gerade so. Ja, toll, du hast gewonnen.
0: Habt einen ganz tollen Tag und danke euch fürs Zuhören.
2: Super.
0: Ja?
2: Dankeschön.
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0: 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Guten Morgen. Am vergangenen Sonntag wäre sie 63 Jahre alt geworden. Whitney Houston hatte am Wochenende Geburtstag. Leider ist sie ja schon 2012 im Alter von 48 Jahren gestorben. Jetzt gibt's Whitney Houston bald fürs Kinderzimmer oder ja, vielleicht eher zum Sammeln fürs Regal im Wohnzimmer, denn Whitney Houston wird's als Barbie-Puppe geben. Man kann sie für 67 Euro schon vorbestellen. Whitney Houston komplett im 80er-Style mit lockigem Haar, lila Kleid, Top-Make-up und bunten Ohrringen. Also wenn ihr diese Whitney Houston Barbie heute Morgen mal sehen wollt, schickt mir einfach eine WhatsApp, schicke ich euch mal zu. 0160 339 7000 und euch allen einen schönen Start in diesen Dienstag.
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Snow Patrol, Shut Your Eyes bei Antenne NRW. Ich bin Marc Neugebauer, wunderschönen guten Morgen euch. So, welches Team seid ihr denn gerade? Team, ich bin schon eine halbe Ewigkeit auf oder eher Team, boah, ich krieg meine Augen noch nicht auf. Falls ihr Letzteres seid, ändern wir das jetzt. Machen wir euch mal wach mit diesem großartigen Hit zum Start in den Tag. Die Spin Doctors, Two Princes, jetzt aber ganz laut aufdrehen. 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
1: Ich bin Joshua Heise. Guten Morgen. Mit der Landarztquote will NRW erreichen, dass mehr junge Ärztinnen und Ärzte außerhalb der großen Städte eine Praxis eröffnen oder übernehmen. Wenn sie das zusagen, kommen sie leichter an einen Studienplatz. Laut einem Zeitbericht haben aber 17 Medizinstudierende geklagt. Eine Beschwerde: die Vertragsstrafe von 250.000 Euro, falls sie sich nicht an die Bedingungen halten, sei unverhältnismäßig. Am Samstag mussten in Dortmund Geschäfte in der Innenstadt wegen eines Stromausfalls schließen. Auch einige U-Bahn-Stationen und mehr als 1000 Haushalte waren betroffen. Einem ARD-Bericht zufolge steht jetzt die Ursache fest. Ein Versorgungskabel sei defekt. Dieses solle zeitnah ausgetauscht werden. Bis dahin laufe die Stromversorgung über eine Umschaltung auf ein anderes Kabel.
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1: Heute gibt es oft Sonnenschein und es bleibt trocken. Dabei ist es etwas kühler als zuletzt. Die Temperaturen liegen bei maximal 23 Grad im Norden und 27 Grad im Süden. Auch in der Nacht gibt es keinen Regen. Es kühlt ab auf 13 bis 9 Grad. Auch morgen erwartet uns ein verbreitet sonniger und trockener Tag und es wird wieder etwas wärmer mit maximal 28 Grad in Ostwestfalen und 32 Grad am Rhein.
2: Jetzt das Aktuellste aus der Antenne NRW Verkehrszentrale. A61 Mönchengladbach Richtung Koblenz im Bereich Swisttal, da steht ein defektes Fahrzeug. Auf der A45 Hagen Richtung Gießen zwischen Hagen Süd und Lüdenscheid Nord ist ebenfalls ein defektes Fahrzeug, fahrt vorsichtig ran. Auf der A2 Oberhausen Richtung Dortmund zwischen Dreieck Bottrop und Gladbeck Ellinghorst stockt es. Auf der A59 Köln Richtung Bonn zwischen Flughafen und Wahn ist Stau. Habt ihr mehr entdeckt, dann gebt gern Bescheid per WhatsApp an die 0160 339 7000.
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3: Guten Morgen, rein geht's in den Dienstag, wie gewohnt, gleich mit guten Nachrichten. Und diese guten Nachrichten heute Morgen könnten auch dafür sorgen, dass ich bald einen neuen Top-Anmachspruch habe, den ich dann auch schnellstmöglich an meiner Frau testen werde. Oh, warum? Was das für einen Grund hat? Und da bin ich auch sehr gespannt auf euer Feedback zum Anmachspruch. All das hört ihr gleich in 5 Minuten in den Good News.
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1: Cat Burns bei Antenne NRW. Die besten Hits aller Zeiten für euch. Schönen guten Morgen und gleich noch mehr Hits für euch, unter anderem von 30 Seconds to Mars. Und davor hört ihr noch Tina Turner bei uns.
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1: Und heute Morgen sprechen wir darüber, wie sinnvoll man Abfälle nutzen kann. Gute Nachricht kommt heute Morgen aus Taiwan, denn da nutzt man Bananenreste, um Kleidung herzustellen. Ja, eine Firma nutzt den Teil, der nach der Ernte normalerweise im Müll landet, nämlich den Stamm der Bananenpflanze. So, der wird zerkleinert, getrocknet und aus den Fasern entsteht dann Garn und daraus dann eben die verschiedensten Klamotten. Socken zum Beispiel, habe ich schon gehört. Und das aus Bananenresten. Also mal schauen, wo das noch hinführt. Vielleicht gibt es ja irgendwann auch Boxershorts aus Bananenresten. Dann weiß ich schon, wie ich das mache, ja. Dann gehe ich zu meiner Frau und sage zu ihr, hey, meine Short ist aus Bananenresten. Willst du mich schälen? Na, was meint ihr? Kommt es gut an? Bin mir sicher.
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0: Großartiger Hit von 30 Seconds to Mars, Kings and Queens bei Antenne NRW. Das sind die besten Hits aller Zeiten für euch. Guten Morgen. Helmpflicht, ja oder nein? Darüber diskutiert auch Nordrhein-Westfalen heute Morgen. Nachdem es immer mehr Unfälle mit E-Scootern gibt, reagiert Paris. Ab sofort muss in Paris ein Helm getragen werden, wenn man mit dem E-Scooter unterwegs ist. Also da gibt's jetzt eine Helmpflicht. Wer das nicht tut und erwischt wird, zahlt 135 Euro Strafe. So, jetzt ist die Frage an euch, was sagt ihr? Sollte es diese Regelung auch bei uns geben? Nicole hat sich reingemeldet.
1: Ja, ich bin da absolut für. Sofort. Die Jungs und Mädels auf diesen E-Scootern haben absolut keine Knautschzone. Wenn die erwischt werden und die Dinger sind unfassbar schnell, dann ist da so ziemlich alles Matsch, was da drauf ist. Motorradfahrer müssen in der Helmpflicht sein, Autofahrer müssen angeschnallt sein. Diese E-Scooter sind unfassbar schnell und ja, sofort. Bitte eine Geldstrafe, bin ich sofort dabei.
0: Danke dir, Nicole. So, was sagten ihr? In Paris gibt es jetzt eine Helmpflicht für E-Scooter-Fahrer und Fahrerinnen. Sollte es das auch bei uns geben? WhatsApp an die 0160 339 7000 oder ihr ruft an, quatscht mir auf die Mailbox. Das wäre dann die 0800 339 7000.
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Michael Jackson, Bad, bei Antenne NRW. Die besten Hits aller Zeiten für euch. Wunderschönen guten Morgen. Treffen sich zwei Rothaarige in Nordrhein-Westfalen. Der eine moderiert die Morningshow bei Antenne NRW. Hallo, ich bin Marc Neugebauer. Und der andere singt Beautiful People. Hier ist Ed Sheeran. Startet gut rein in den Tag.

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1: Ich bin Joshua Heise. Guten Morgen. Der Gen Z wird ja gerne mal vorgeworfen, sie sei faul. Das stimmt aber gar nicht, zeigen Studien und Arbeitsmarktdaten. Laut Institut für Arbeitsmarkt- und Berufsforschung ist die Erwerbsbeteiligung junger Menschen so hoch wie seit Jahrzehnten nicht und sie wechseln ihren Arbeitsplatz auch nicht häufiger als frühere Generationen. Ein Forscher sagt, Ansprüche an Flexibilität heißen nicht gleich Arbeitsunwilligkeit. Nach dem schwersten Erdbeben seit Jahrzehnten in Kolumbien mit mehr als 100 Toten ist das ganze Ausmaß der Katastrophe noch nicht absehbar. Rettungskräfte suchen in eingestürzten Gebäuden nach Überlebenden. Die Regierung in Bogotá rief einen landesweiten Notstand aus. Philipp Znida berichtet.
2: Besonders schwer getroffen sind Städte im Westen Kolumbiens. In Pereira und Cali sind zahlreiche Gebäude eingestürzt. Beschädigt wurden auch Krankenhäuser und Schulen. Mehrere Flughäfen sind zudem vorerst geschlossen. Das jetzt schon bekannte große Ausmaß der Schäden, es überrascht ein wenig, ereignete sich das Beben doch in einer Tiefe von etwa 100 Kilometern.
1: Wegen des Extremniedrigwassers und den Lieferengpässen trifft Bundesverkehrsminister Bilger morgen seine Länderkollegen. Das passiert digital und besprochen werden soll unter anderem, wie man mit Gütern umgeht, die eigentlich nicht länger an den Häfen gelagert werden dürfen. Hier könnte es wohl mehr Spielraum geben. Glücksspiel bleibt in Nordrhein-Westfalen weit verbreitet, auch wenn es immer weniger Spielhallen gibt. Das zeigt eine neue Studie der Landesfachstelle Glücksspielsucht. Der Grund: Das Angebot wandert zunehmend ins Internet. Hilfsangebote für Betroffene werden dabei nur selten genutzt. Zusätzliche Probleme bereiten illegale Spielautomaten sowie fehlende Kontrollen.
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1: Heute gibt es oft Sonnenschein und es bleibt trocken. Dabei ist es etwas kühler als zuletzt. Die Temperaturen liegen bei maximal 23 Grad im Norden und 27 Grad im Süden. Auch in der Nacht gibt es keinen Regen. Es kühlt ab auf 13 bis 9 Grad. Auch morgen erwartet uns ein verbreitet sonniger und trockener Tag und es wird wieder etwas wärmer mit maximal 28 Grad in Ostwestfalen und 32 Grad am Rhein.
3: Jetzt das Aktuellste aus der Antenne NRW Verkehrszentrale. Achtung, auf der A1 Blankenheim Richtung Köln zwischen Mechernich und Euskirchen. Da liegen Gegenstände auf der Fahrbahn. Auf der A4 Herlen-Aachen Richtung Köln zwischen Kreuzköln-West und Köln-Eiffeltor stockt es. Ihr braucht mindestens 7 Minuten länger. Auch auf der A52 Mönchengladbach Richtung Düsseldorf zwischen Schiefbahn und Karst Nord wird's zäh, plant etwa 6 Minuten mehr ein. Auf dem Kölner Ring auf der A4 Köln Richtung Herlen-Aachen zwischen Dreieck Köln-Heumer und Kreuz Köln-Süd habt ihr stockenden Verkehr. Habt ihr mehr entdeckt, dann gebt gern Bescheid per WhatsApp an die 0160 339 7000.
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4: Einen wunderschönsten guten Morgen euch. Dankeschön fürs Einschalten. An diesem Morgen mit euch auf der Suche nach der schönsten Sprache der Welt. Ja, ich würde von euch gerne wissen, welche das für euch ist. Welche Sprache bei einer Umfrage vor kurzem als besonders freundlich bewertet wurde. Das und eure Meinung natürlich dann gleich in 5 Minuten hier bei mir in der Show. Und bis dahin sage ich guten Morgen, good morning, bonjour, buenos dias, buongiorno oder wie auch immer. Vielleicht habt ihr ja noch was.
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0: Mit Loy in den Dienstag. The way I want it. Hier ist Antenne NRW mit den besten Hits aller Zeiten. Guten Morgen euch. An diesem Morgen auf der Suche nach der schönsten Sprache der Welt. Ja, nach einer Umfrage wurde vor kurzem Portugiesisch als freundlichste Sprache der Welt gekürt. Aber wir haben schon gemerkt, ja, da gäbe es auch noch viele andere Kandidaten.
1: Schwedisch, weil ich das über einen Austauschschüler mal kennengelernt habe und ich total fasziniert von der Sprache war.
2: Spanisch. Das hört sich einfach gut an und hat einen richtigen Urlaubsflair.
3: Italienisch. Aber ich kann es leider nicht.
2: Die Liebe.
0: Die Liebe. So, ich bin sehr gespannt, was ihr heute Morgen sagt. Welche ist für euch die schönste Sprache der Welt? Ich muss ja sagen, ich feiere Französisch sehr. Also ich kann das nicht sprechen, aber irgendwas macht diese Sprache mit mir. Oh, oui, oui. Also, wenn jemand von euch Französisch spricht, ja, schickt gerne auch mal eine Sprachnachricht. Eure WhatsApp heute Morgen direkt zu mir in die Show. 0160 339 7000. Was ist für euch die schönste Sprache der Welt? Bin sehr gespannt. Ihr hört Antenne NRW mit den besten Hits aller Zeiten. Schönen guten Morgen.

0: Schön, dass ihr dabei seid. Kate Nash und Foundations bei Antenne NRW. Die besten Hits aller Zeiten für euch. Schönen guten Morgen. Und NRW diskutiert an diesem Morgen, welche ist die schönste Sprache der Welt? Ja, vielleicht habt ihr sie ja erst vor kurzem im Urlaub für euch persönlich gekürt. Bei einer Umfrage hat vor allem Portugiesisch richtig gut abgeschnitten. Jetzt möchte ich es aber von euch wissen. Klaus haben wir dazu in der Show.
1: Also ich würde ganz klar Holländisch, also Flämisch nehmen. Erstens kommt meine Tante aus Belgien. Die redet sehr gut Flämisch, klar, muss sie ja. So ein bisschen kann ich davon auch, zwar nicht viel, möchte ich dir jetzt auch gar nicht zeigen, weil du wirst es sowieso nicht verstehen und ich wahrscheinlich auch nicht, aber ganz klar Flämisch.
0: Ja, danke schön, Klaus. Okay, damit habe ich jetzt nicht gerechnet. So, was sagt ihr denn? Welche ist für euch die schönste Sprache der Welt? Und sagt noch jemand so wie ich, oh, Französisch. Eure WhatsApp direkt zu mir, 0160 339 7000.
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Antenne NRW ist hier, 6 Minuten vor halb 8. Wunderschönen guten Morgen euch allen. So, wir schauen mal kurz auf die Straßen in NRW. An der A4 dauert es ein bisschen länger heute Morgen. Köln in Richtung Aachen, zwischen dem Dreieck Köln-Heumar und Köln-Kreuz Süd. 10 Minuten länger unterwegs, hier 5 Kilometer Stop and Go. Was sonst noch so los ist auf den Straßen in Nordrhein-Westfalen, das hört ihr gleich kurz nach 7:30. Auch direkt aus der Antenne NRW Verkehrszentrale. Kommt gut an, jetzt mit BTS und Dynamite. Ich bin Marc Neugebauer, danke euch fürs Einschalten. 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
1: Ich bin Joshua Heise. Guten Morgen. Wegen des extrem Niedrigwassers und den Lieferengpässen trifft Bundesverkehrsminister Bilger morgen seine Länderkollegen. Das passiert digital und besprochen werden soll unter anderem, wie man mit Gütern umgeht, die eigentlich nicht länger an den Häfen gelagert werden dürfen. Hier könnte es wohl mehr Spielraum geben. Glücksspiel bleibt in Nordrhein-Westfalen weit verbreitet, auch wenn es immer weniger Spielhallen gibt. Das zeigt eine neue Studie der Landesfachstelle Glücksspielsucht. Der Grund: Das Angebot wandert zunehmend ins Internet. Hilfsangebote für Betroffene werden dabei nur selten genutzt. Zusätzliche Probleme bereiten illegale Spielautomaten sowie fehlende Kontrollen.
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1: Heute gibt es oft Sonnenschein und es bleibt trocken. Dabei ist es etwas kühler als zuletzt. Die Temperaturen liegen bei maximal 23 Grad im Norden und 27 Grad im Süden. Auch in der Nacht gibt es keinen Regen. Es kühlt ab auf 13 bis 9 Grad. Auch morgen erwartet uns ein verbreitet sonniger und trockener Tag und es wird wieder etwas wärmer mit maximal 28 Grad in Ostwestfalen und 32 Grad am Rhein.
2: Jetzt das Aktuellste aus der Antenne NRW Verkehrszentrale. Achtung, auf der A1 Blankenheim Richtung Köln zwischen Mechernich und Euskirchen. Da liegen Gegenstände auf der Fahrbahn. Auf der A4 Herlen-Aachen Richtung Köln zwischen Kreuzköln-West und Köln-Eiffeltor stockt es. Ihr braucht mindestens 7 Minuten länger. Auch auf der A52 Mönchengladbach Richtung Düsseldorf zwischen Schiefbahn und Karst Nord wird's zäh, plant etwa 6 Minuten mehr ein. Auf dem Kölner Ring auf der A4 Köln Richtung Herlen-Aachen zwischen Dreieck Köln-Heumer und Kreuz Köln-Süd habt ihr stockenden Verkehr. Habt ihr mehr entdeckt, dann gebt gern Bescheid per WhatsApp an die 0160 339 7000.
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3: Schönen Start in den Dienstag euch, guten Morgen. Und diesen Dienstag mag ich sehr, denn dienstags, weiß ich, diskutieren wir fleißig hier bei mir in der Show. Und zwar in der Rubrik Ist es okay? Und heute Morgen diskutieren wir über eine sehr skurrile Situation in den Öffentlichen, die immer wieder passiert. Die Frage ist an euch nämlich heute Morgen, ist es okay, sich den Sitzplatz neben dieser einen Person im Bus oder in der Bahn auszusuchen, obwohl sonst eigentlich alles frei ist? So, schickt gerne schon mal eure Nachrichten rein. In 5 Minuten diskutieren wir dann hier bei Ist es okay?
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0: Bryan Adams und Mel C, When You're Gone bei Antenne NRW. Die besten Hits aller Zeiten für euch. Guten Morgen. Gleich hört ihr unter anderem Dermot Kennedy bei uns.
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0: Heute Morgen besprechen wir eine skurrile Situation, die viele von euch ganz sicher schon erlebt haben. Und ich möchte heute Morgen von euch wissen, ist das okay oder nicht? Das diskutieren wir jede Woche an dieser Stelle. Immer wieder kommt's vor, dass der Bus oder die Bahn fast komplett leer ist und dann passiert es. Ich würde gern von euch wissen, ist es okay, sich den Sitzplatz neben dieser einen Person in der Bahn auszusuchen, obwohl sonst eigentlich alles frei ist? Bettina hat sich schon reingemeldet.
2: Ich persönlich finde es eher unangenehm, wenn alles frei ist und sich dann einer direkt neben mich setzt. Also dann muss es wirklich schon ein echter Hottie sein. Und irgendwas besonders Leckeres, wo man sagt, oh wow, toll, ja. Aber ansonsten möchte ich nicht neben irgendjemanden sitzen, wenn alles frei ist.
0: So, das ist deutlich, aber passt auf, Bettina hat noch nachgelegt.
2: Ich könnte mir sogar vorstellen, dass ich einfach aus Protest wirklich dann aufstehen würde und einen anderen Platz nehmen würde, wenn sich da jemand direkt neben mich setzt. Ich finde das eher unangenehm.
0: Dankeschön, Bettina. Ja, und Laura klingt irgendwie auch nicht so begeistert.
3: Ich habe das nicht so gerne. Also wirklich, wenn der Bus halb leer ist, Leute, das muss wirklich nicht sein. Dann lieber die Privatsphäre mehr oder weniger lassen. Ich will das dann auch selber nicht, muss ich ganz ehrlich sagen. Ich suche mir dann schon Platz, wo ich jetzt nicht unbedingt mit einer fremden Person kuscheln muss, weil ich das selber nicht mag.
0: Schön ausgedrückt. Dankeschön, Laura. Aber das Ding ist ja, es passiert ja immer wieder. Deswegen die Frage an euch, ist es okay, sich den Sitzplatz neben dieser einen Person im Bus oder in der Bahn auszusuchen, obwohl sonst eigentlich alles frei ist? Was sagt ihr?
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0: Schönen guten Morgen. Antenne NRW ist hier mit den besten Hits aller Zeiten. Danke euch fürs Einschalten.
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Der perfekte Sound für euren Sommer. Ozone, Dragostea Dinte bei Antenne NRW. Wunderschönen guten Morgen euch. Und an den Strand schicken wir euch auch noch. Wir schenken euch einen Kurzurlaub und das quasi um die Ecke. Ja, wohin genau? Und eure Gewinnchance ist nicht mehr lang hin. 10 nach 8 bei mir in der Show. Und natürlich die besten Hits aller Zeiten jetzt mit Lenny Kravitz. Ich bin Marc Neugebauer. Schön, dass ihr dabei seid.

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0: Ich bin Joshua Heise. Guten Morgen. Der Wechsel hin zur Elektromobilität in Deutschland nimmt Fahrt auf und erreicht inzwischen immer mehr auch den Gebrauchtwagenbereich. Das zeigt eine Auswertung der Versicherung Huck Coburg. Claudia Wächter berichtet.
1: Bisher waren gebrauchte E-Autos nämlich nicht der Renner. Doch nun gibt's auch hier ein Plus von 8%, ein Rekordwert. Bei Neuwagen läuft's noch besser. Vor allem für Vielfahrer wird der Stromer offenbar attraktiver. Und ein Grund dafür, dass nun so viele auf E-Autos umsteigen, sind sicherlich auch die hohen Spritpreise. Der Versicherer, der sagt sogar, gebrauchte E-Autos, die könnten nun zum Gamechanger werden.
0: Mit der Landarztquote will NRW erreichen, dass mehr junge Ärztinnen und Ärzte außerhalb der großen Städte eine Praxis eröffnen oder übernehmen. Wenn sie das zusagen, kommen sie leichter an einen Studienplatz. Laut einem Zeitbericht haben aber 17 Medizinstudierende geklagt. Eine Beschwerde: die Vertragsstrafe von 250.000 Euro, falls sie sich nicht an die Bedingungen halten, sei unverhältnismäßig. Am Samstag mussten in Dortmund Geschäfte in der Innenstadt wegen eines Stromausfalls schließen. Auch einige U-Bahn-Stationen und mehr als 1000 Haushalte waren betroffen. Einem ARD-Bericht zufolge steht jetzt die Ursache fest. Ein Versorgungskabel sei defekt. Dieses solle zeitnah ausgetauscht werden. Bis dahin laufe die Stromversorgung über eine Umschaltung auf ein anderes Kabel. Beim Auftakt der Leichtathletik-Europameisterschaft in Birmingham hat das deutsche Team 2 Medaillen gewonnen. Florian Brem hat über 5000 Meter Silber geholt, Kugelstoß-Olympiasiegerin Yemisi Mabri Bronze. Und bei der Schwimm-EM in Paris hat die deutsche Männerstaffel über 4x200 Meter Freistil Bronze gewonnen.
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0: Heute gibt es oft Sonnenschein und es bleibt trocken. Dabei ist es etwas kühler als zuletzt. Die Temperaturen liegen bei maximal 23 Grad im Norden und 27 Grad im Süden. Auch in der Nacht gibt es keinen Regen. Es kühlt ab auf 13 bis 9 Grad. Auch morgen erwartet uns ein verbreitet sonniger und trockener Tag. Und es wird wieder etwas wärmer mit maximal 28 Grad in Ostwestfalen und 32 Grad am Rhein.
3: Jetzt das Aktuellste aus der Antenne NRW Verkehrszentrale. A4 Herlen-Aachen Richtung Köln zwischen Kreuz Köln-Gremberg und Dreieck Köln-Heuma ist nach einem Unfall noch nichts abgesichert. Außerdem liegen da Fahrzeugteile auf der Fahrbahn. Auf der A4 Kölner Ring Köln Richtung Herlen-Aachen zwischen Dreieck Köln-Heuma und Kreuz Köln-Süd steht ihr im Stau, plant mindestens 11 Minuten mehr ein. Ebenfalls auf der A4 Herlen-Aachen Richtung Köln zwischen Kreuz Köln-West und Anschlussstelle Köln-Klettenberg braucht ihr mindestens 10 Minuten länger. Auf der A3 Oberhausen Richtung Köln zwischen Kreuz Oberhausen und Anschlussstelle Duisburg-Wedau stockt es, da kommen rund 8 Minuten obendrauf. Habt ihr mehr entdeckt, dann gebt gern Bescheid per WhatsApp an die 0160 339 7000.
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4: Guten Morgen. Ach, wie ist das schön, dieses Gefühl, dass der Montag hinter uns liegt und schon Dienstag ist. Sehr gut, oder? Und wir starten gleich rein in den nächsten Sommertag in Nordrhein-Westfalen mit einer Einladung in die blaue Lagune Niederrhein. Das passt ganz gut. Ich habe da was für euch klargemacht und zwar für die ganze Familie inklusive Aquapark. Ungefähr 5 Minuten noch. Dann eure Gewinnchance hier bei Guten Morgen NRW. Also, ich freue mich, wenn ihr noch ein bisschen dabei bleibt.
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0: Nico Santos, Weekend Lover, Antenne NRW ist hier mit den besten Hits aller Zeiten. Guten Morgen.
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0: 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Andrea aus Euskirchen ist bei mir in der Show. Mit wem würdest du gerne hin?
2: Mit meiner Tochter, mit meinem Mann und meiner Nichte.
0: Und dann einfach so ein bisschen Urlaub machen und abschalten?
2: Genau. Wir hatten gerade einen großen Umzug hinter uns und dann würden wir einfach mal relaxen.
0: Wie stellst du dir das da vor?
2: Wir sind noch nie da gewesen, aber ich glaube, es wird bestimmt sehr schön. Ich habe schon viel drüber gehört.
0: Der Plan wäre, dass wir dich da mit der Familie vielleicht hinschicken. Also, dann habt ihr den Eintritt auf unsere Kosten und dann auch noch diesen Aquapark, wo man Trampolin springen kann, so Klettertürme hat und vieles, vieles mehr. Wie hört sich das an?
2: Sehr gut.
0: Dann sag mir noch kurz, wie dein Lieblingsradiosender heißt.
2: Natürlich, Antenne NRW.
0: Und du hast die Antenne NRW Sommerferien in der Blauen Lagune Niederrhein gewonnen.
2: Ja, cool. Da werden sich alle freuen zu Hause. Dankeschön.
0: Wie fühlt sich das an? Was macht das mit deinem Körper gerade?
2: Ja, so gerade so. Ja, toll, du hast gewonnen.
0: Habt einen ganz tollen Tag und danke euch fürs Zuhören.
2: Super.
0: Ja?
2: Dankeschön.
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0: So klingt der Sommer hier bei Antenne NRW. Ricky Martin, Livin' La Vida Loca. Das sind die besten Hits aller Zeiten für euch. Schönen guten Morgen. Also ich bin froh, wenn ich im Schwimmbad zwei Bahnen schaffe und sie macht einfach mal 200 Kilometer. Das ist verrückt. Extremschwimmerin Natalie Pohl hat heute Morgen ihre neue Challenge gestartet. Innerhalb von 4 Tagen will sie von Frankfurt nach Köln schwimmen. Unterwegs will sie Geld für Schwimmprojekte und eine Schwimmausbildung für Kids sammeln. Sie will darauf aufmerksam machen, dass zu viele Kinder nicht schwimmen können. Letztes Jahr hat Natalie Pohl Ibiza schwimmend umrundet. Das waren aber nur, also in Anführungsstrichen nur, 110 Kilometer. Und das war schon krass. Jetzt geht's also 200 Kilometer durch Main und Rhein. Das ist der absolute Wahnsinn. Viel Erfolg wünschen wir. Und da bleiben wir in den nächsten Tagen natürlich für euch dran.
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Dido, White Flag, bei Antenne NRW, die besten Hits aller Zeiten für euch. Kurz vor 8:30 ist es, wunderschönen guten Morgen. Guten Morgen auch nach Aachen. Bei euch wird ja ab heute gut was los sein, denn in Aachen startet heute die Reitweltmeisterschaft. Geht bis kommende Woche Sonntag, also 23. August, und man rechnet mit circa 500.000 Besucherinnen und Besuchern. Also viel Spaß euch, falls ihr da vorbeischaut, und guten Start euch allen jetzt in diesen Dienstag mit den besten Hits aller Zeiten. Ich bin Marc Neugebauer, schön, dass ihr dabei seid. We'll be right back.

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1: Ich bin Joshua Heise. Guten Morgen. Mit der Landarztquote will NRW erreichen, dass mehr junge Ärztinnen und Ärzte außerhalb der großen Städte eine Praxis eröffnen oder übernehmen. Wenn sie das zusagen, kommen sie leichter an einen Studienplatz. Laut einem Zeitbericht haben aber 17 Medizinstudierende geklagt. Eine Beschwerde: die Vertragsstrafe von 250.000 Euro, falls sie sich nicht an die Bedingungen halten, sei unverhältnismäßig. Am Samstag mussten in Dortmund Geschäfte in der Innenstadt wegen eines Stromausfalls schließen. Auch einige U-Bahn-Stationen und mehr als 1.000 Haushalte waren betroffen. Einem ARD-Bericht zufolge steht jetzt die Ursache fest. Ein Versorgungskabel sei defekt. Dieses solle zeitnah ausgetauscht werden. Bis dahin laufe die Stromversorgung über eine Umschaltung auf ein anderes Kabel.
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1: Heute gibt es oft Sonnenschein und es bleibt trocken. Dabei ist es etwas kühler als zuletzt. Die Temperaturen liegen bei maximal 23 Grad im Norden und 27 Grad im Süden. Auch in der Nacht gibt es keinen Regen. Es kühlt ab auf 13 bis 9 Grad. Auch morgen erwartet uns ein verbreitet sonniger und trockener Tag und es wird wieder etwas wärmer mit maximal 28 Grad in Ostwestfalen und 32 Grad am Rhein.
2: Jetzt das Aktuellste aus der Antenne NRW Verkehrszentrale. A4 Herlen-Aachen Richtung Köln zwischen Kreuz Köln-Gremberg und Dreieck Köln-Heuma ist nach einem Unfall noch nichts abgesichert. Außerdem liegen da Fahrzeugteile auf der Fahrbahn. Auf der A4 Kölner Ring Köln Richtung Herlen-Aachen zwischen Dreieck Köln-Heuma und Kreuz Köln-Süd steht ihr im Stau, plant mindestens 11 Minuten mehr ein. Ebenfalls auf der A4 Herlen-Aachen Richtung Köln zwischen Kreuz Köln-West und Anschlussstelle Köln-Klettenberg braucht ihr mindestens 10 Minuten länger. Auf der A3 Oberhausen Richtung Köln zwischen Kreuz Oberhausen und Anschlussstelle Duisburg-Wedau stockt es, da kommen rund 8 Minuten obendrauf. Habt ihr mehr entdeckt, dann gebt gern Bescheid per WhatsApp an die 0160 339 7000.
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3: Guten Morgen, rein geht's in den Dienstag wie gewohnt gleich mit guten Nachrichten und diese guten Nachrichten heute Morgen könnten auch dafür sorgen, dass ich bald einen neuen Top-Anmachspruch habe, den ich dann auch schnellstmöglich an meiner Frau testen werde. Oh, warum? Was das für einen Grund hat? Und dann bin ich auch sehr gespannt auf euer Feedback zum Anmachspruch. All das hört ihr gleich in 5 Minuten in den Good News.
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0: Mark Amber, Belong Together, hier bei Antenne NRW, die besten Hits aller Zeiten für euch. Guten Morgen!
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0: Und heute Morgen sprechen wir darüber, wie sinnvoll man Abfälle nutzen kann. Gute Nachricht kommt heute Morgen aus Taiwan, denn da nutzt man Bananenreste, um Kleidung herzustellen. Ja, eine Firma nutzt den Teil, der nach der Ernte normalerweise im Müll landet, nämlich den Stamm der Bananenpflanze. So, der wird zerkleinert, getrocknet und aus den Fasern entsteht dann Garn und daraus dann eben die verschiedensten Klamotten. Socken zum Beispiel, habe ich schon gehört. Und das aus Bananenresten. Also mal schauen, wo das noch hinführt. Vielleicht gibt's ja irgendwann auch Boxershorts aus Bananenresten. Dann weiß ich schon, wie ich das mache, ja. Dann gehe ich zu meiner Frau und sag zu ihr, hey, meine Short ist aus Bananenresten. Willst du mich schälen? Na, was meint ihr? Kommt es gut an? Bin mir sicher.
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0: Wenn ihr Kim Wilde hört, dann hört ihr Antenne NRW mit den besten Hits aller Zeiten. Schönen guten Morgen euch. Helmpflicht, ja oder nein? Darüber diskutiert auch Nordrhein-Westfalen heute Morgen. Nachdem es immer mehr Unfälle mit E-Scootern gibt, reagiert Paris. Ab sofort muss in Paris ein Helm getragen werden, wenn man mit dem E-Scooter unterwegs ist. Also da gibt es jetzt eine Helmpflicht. Wer das nicht tut und erwischt wird, zahlt 135 Euro Strafe. So, jetzt ist die Frage an euch, was sagt ihr? Sollte es diese Regelung auch bei uns geben? Nicole hat sich reingemeldet.
1: Ja, ich bin da absolut für. Sofort. Die Jungs und Mädels auf diesen E-Scootern haben absolut keine Knautschzone. Wenn die erwischt werden und die Dinger sind unfassbar schnell, dann ist da so ziemlich alles Matsch, was da drauf ist. Motorradfahrer müssen in der Helmpflicht sein, Autofahrer müssen angeschnallt sein. Diese E-Scooter sind unfassbar schnell und ja, sofort. Bitte eine Geldstrafe, bin ich sofort dabei.
0: Danke dir, Nicole. So, was sagten ihr? In Paris gibt es jetzt eine Helmpflicht für E-Scooter-Fahrer und Fahrerinnen. Sollte es das auch bei uns geben? WhatsApp an die 0160 339 7000 oder ihr ruft an, quatscht mir auf die Mailbox, das wäre dann die 0800 339 7000.
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besten Hits aller Zeiten, Dead or Alive, you spin me round. Hier ist Antenne NRW, wunderschönen guten Morgen. Kommt gut rein in den Dienstag, 9:06 ist es. Na, bei wem ist der Kaffee noch kalt geworden, weil er schon wieder zu lange rumsteht? Hier, bei mir? Aber ganz ehrlich, kommt schon. Ja, fehlt dir nur das Eis? Ansonsten ist ja ein Eiskaffee. Also, runter damit. James Blunt, Bonfire Heart gibt's jetzt. Ich bin Marc Neugebauer. Danke euch fürs Einschalten.

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1: Ich bin Joshua Heise. Guten Morgen. Hitzeschutz sollte aus Sicht von Städtetagpräsident Jung als gemeinsame Staatsaufgabe ins Grundgesetz aufgenommen werden. Hitzeschutz und Klimaanpassung blieben eine Daueraufgabe, sagte er dem Redaktionsnetzwerk Deutschland. Auch der Sozialverband VdK fordert mehr Schutzmaßnahmen. VdK-Präsidentin Bentele schlug etwa öffentliche Kühlräume vor. Der Sommerurlaub scheint gerettet. Die Lufthansa und ihre Piloten haben sich im Tarifstreit auf ein umfassendes Schlichtungsverfahren geeinigt, teilt die Gewerkschaft Vereinigung Cockpit in einem Rundschreiben an ihre Mitglieder mit. Diana Kramer berichtet.
2: Weitere Streiks wird es vorerst nicht geben. Bei den Gesprächen mit einem Mediator geht es vor allem um die Gehälter und die Altersversorgung der Piloten von Lufthansa, Lufthansa Cityline, Eurowings und der Frachttochter Lufthansa Cargo. Ein weiterer Streitpunkt ist, dass der Vorstand Flugzeuge und Crews in Unternehmen verlagern will, in denen schlechtere Tarifbedingungen gelten. Deshalb hatte die Gewerkschaft ihre Mitglieder in diesem Jahr schon an 7 Tagen zum Streik aufgerufen.
1: Innerhalb von 4 Tagen will die Extremschwimmer

0: Schwimmerin Nathalie Pohl von Frankfurt nach Köln schwimmen. Am frühen Morgen ist sie unter viel Applaus ins Wasser gegangen. In den nächsten Tagen geht es 200 Kilometer weit durch Main und Rhein. Dabei wird Pohl von Schwimmern begleitet, die sich mit ihr abwechseln. Mit der Aktion soll Geld für Schwimmprojekte und Schwimmausbildung für Kinder gesammelt werden. In Aachen sind 3 Reitweltmeisterschaften mit der Dressur losgegangen. Das deutsche Team gehört dabei zu den Favoriten. Der Wettbewerb findet im größten Reitstadion der Welt statt. 40.000 Menschen passen da rein. Die Organisatoren rechnen für die WM insgesamt mit rund 500.000 Besucherinnen und Besuchern.
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0: Auch heute gibt es wieder ordentlich Sonne bei uns. Es ist aber etwas kühler bei fast schon angenehmen 23 bis 27 Grad. Die Nacht wird dann klar und trocken bei Tiefstwerten zwischen 13 und 9 Grad. Ab morgen geht's dann wieder rauf mit den Temperaturen auf 28 bis 32 Grad bei weiterhin strahlendem Sonnenschein.
2: Jetzt das Aktuellste aus der Antenne NRW Verkehrszentrale. Achtung, auf der A1 Euskirchen Richtung Köln zwischen Hürth und Gleuel, da sind Personen auf der Fahrbahn und ein liegen gebliebenes Fahrzeug. Auch auf der A1 Köln Richtung Euskirchen an der Einfahrt Köln-Bocklemünd sind Personen auf der Fahrbahn, fahrt da besonders vorsichtig. Auf der A3 Arnheim Richtung Köln zwischen dem Kreuz Oberhausen und Duisburg-Wedau steht ihr im Stau, da braucht ihr mindestens 18 Minuten länger. Habt ihr mehr entdeckt, dann gebt gern Bescheid per WhatsApp an die 0160 339 7000.
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3: Einen wunderschönsten guten Morgen euch. Dankeschön fürs Einschalten. An diesem Morgen mit euch auf der Suche nach der schönsten Sprache der Welt. Ja, ich würde von euch gerne wissen, welche das für euch ist. Welche Sprache bei einer Umfrage vor kurzem als besonders freundlich bewertet wurde, das und eure Meinung natürlich dann gleich in 5 Minuten hier bei mir in der Show. Und bis dahin sage ich guten Morgen, good morning, bonjour, buenos dias, buongiorno oder wie auch immer. Vielleicht habt ihr ja noch was.
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0: Isaac bei Antenne NRW. Guten Morgen euch und gleich ein weiterer großartiger Hit, um in diesen Tag zu starten. Berlin, Take My Breath Away. Hört ihr gleich bei uns? An diesem Morgen auf der Suche nach der schönsten Sprache der Welt. Ja, nach einer Umfrage wurde vor kurzem Portugiesisch als freundlichste Sprache der Welt gekürt. Aber wir haben schon gemerkt, ja, da gäbe es auch noch viele andere Kandidaten.
1: Schwedisch, weil ich das über einen Austauschschüler mal kennengelernt habe und ich total fasziniert von der Sprache war.
2: Spanisch. Das hört sich einfach gut an und hat einen richtigen Urlaubsflair.
3: Italienisch. Aber ich kann es leider nicht.
2: Die Liebe.
0: Die Liebe. So, ich bin sehr gespannt, was ihr heute Morgen sagt. Welche ist für euch die schönste Sprache der Welt? Ich muss ja sagen, ich feiere Französisch sehr. Also ich kann das nicht sprechen, aber irgendwas macht diese Sprache mit mir. Oh, oui, oui. Also, wenn jemand von euch Französisch spricht, ja, schickt gerne auch mal eine Sprachnachricht. Eure WhatsApp heute Morgen direkt zu mir in die Show. 0160 339 7000. Was ist für euch die schönste Sprache der Welt? Bin sehr gespannt. Ihr hört Antenne NRW mit den besten Hits aller Zeiten. Schönen guten Morgen.

0: Guten Morgen mit Robbie Williams bei Antenne NRW. Die besten Hits aller Zeiten für euch. Und NRW diskutiert an diesem Morgen, welche ist die schönste Sprache der Welt? Ja, vielleicht habt ihr sie ja erst vor kurzem im Urlaub für euch persönlich gekürt. Bei einer Umfrage hat vor allem Portugiesisch richtig gut abgeschnitten. Jetzt möchte ich es aber von euch wissen. Klaus haben wir dazu in der Show.
1: Also ich würde ganz klar Holländisch, also Flämisch nehmen. Aha. Erstens kommt meine Tante aus Belgien. Die redet sehr gut Flämisch, klar, muss sie ja. So ein bisschen kann ich davon auch, zwar nicht viel, möchte ich dir jetzt auch gar nicht zeigen, weil du wirst es sowieso nicht verstehen und ich wahrscheinlich auch nicht, aber ganz klar Flämisch.
0: Ja, danke schön, Klaus. Okay, damit habe ich jetzt nicht gerechnet. So, was sagt ihr denn? Welche ist für euch die schönste Sprache der Welt? Und sagt noch jemand so wie ich, oh, Französisch. 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

Guten Morgen, die besten Hits aller Zeiten für euch. Hier ist Antenne NRW, 5 Minuten vor 9:30 ist es. Wir schauen gemeinsam auf die Straßen. An der A44 dauert es heute Morgen länger. Mönchengladbach in Richtung Aachen zwischen dem Dreieck Jackerath und Jülich Ost eine halbe Stunde länger unterwegs. Hier 5 Kilometer Stau. Da gab es heute Morgen Bergungsarbeiten, aber inzwischen sollten alle Fahrstreifen wieder frei sein. Aber dauert eben noch länger. Kommt gut durch. Was noch los ist auf den Straßen in NRW, hört ihr gleich kurz nach 9:30 direkt aus der Antenne NRW Verkehrszentrale. Gute Fahrt euch!

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2: Ich bin Joshua Heise. Guten Morgen. Innerhalb von 4 Tagen will die Extremschwimmerin Nathalie Pohl von Frankfurt nach Köln schwimmen. Am frühen Morgen ist sie unter viel Applaus ins Wasser gegangen. In den nächsten Tagen geht es 200 Kilometer weit durch Main und Rhein. Dabei wird Pohl von Schwimmern begleitet, die sich mit ihr abwechseln. Mit der Aktion soll Geld für Schwimmprojekte und Schwimmausbildung für Kinder gesammelt werden. In Aachen sind 3 Reitweltmeisterschaften mit der Dressur losgegangen. Das deutsche Team gehört dabei zu den Favoriten. Der Wettbewerb findet im größten Reitstadion der Welt statt. 40.000 Menschen passen da rein. Die Organisatoren rechnen für die WM insgesamt mit rund 500.000 Besucherinnen und Besuchern.
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2: Auch heute gibt es wieder ordentlich Sonne bei uns. Es ist aber etwas kühler bei fast schon angenehmen 23 bis 27 Grad. Die Nacht wird dann klar und trocken bei Tiefstwerten zwischen 13 und 9 Grad. Ab morgen geht's dann wieder rauf mit den Temperaturen auf 28 bis 32 Grad bei weiterhin strahlendem Sonnenschein.
3: Jetzt das Aktuellste aus der Antenne NRW Verkehrszentrale. Achtung, auf der A1 Euskirchen Richtung Köln zwischen Hürth und Gleuel, da sind Personen auf der Fahrbahn und ein liegen gebliebenes Fahrzeug. Auch auf der A1 Köln Richtung Euskirchen an der Einfahrt Köln-Bocklemünd sind Personen auf der Fahrbahn, fahrt da besonders vorsichtig. Auf der A3 Arnheim Richtung Köln zwischen dem Kreuz Oberhausen und Duisburg-Wedau steht ihr im Stau, da braucht ihr mindestens 18 Minuten länger. Habt ihr mehr entdeckt, dann gebt gern Bescheid per WhatsApp an die 0160 339 7000.
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4: Schönen Start in den Dienstag euch, guten Morgen. Und diesen Dienstag mag ich sehr, denn dienstags, weiß ich, diskutieren wir fleißig hier bei mir in der Show. Und zwar in der Rubrik, ist es okay? Und heute Morgen diskutieren wir über eine sehr skurrile Situation in den Öffentlichen, die immer wieder passiert. Die Frage ist an euch nämlich heute Morgen, ist es okay, sich den Sitzplatz neben dieser einen Person im Bus oder in der Bahn auszusuchen, obwohl sonst eigentlich alles frei ist? So, schickt gerne schon mal eure Nachrichten rein. In 5 Minuten diskutieren wir dann hier bei Ist es okay?
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0: Leon Rimes, Can't Fight the Moonlight bei Antenne NRW. Die besten Hits aller Zeiten für euch. Guten Morgen, gleich noch mehr Hits, unter anderem von Lena.
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0: Heute Morgen besprechen wir eine skurrile Situation, die viele von euch ganz sicher schon erlebt haben. Und ich möchte heute Morgen von euch wissen, ist das okay oder nicht? Das diskutieren wir jede Woche an dieser Stelle. Immer wieder kommt's vor, dass der Bus oder die Bahn fast komplett leer ist und dann passiert es. Ich würde gern von euch wissen, ist es okay, sich den Sitzplatz neben dieser einen Person in der Bahn auszusuchen, obwohl sonst eigentlich alles frei ist? Bettina hat sich schon reingemeldet.
2: Ich persönlich finde es eher unangenehm, wenn alles frei ist und sich dann einer direkt neben mich setzt. Also dann muss es wirklich schon ein echter Hottie sein. Und irgendwas besonders Leckeres, wo man sagt, oh wow, toll, ja. Aber ansonsten möchte ich nicht neben irgendjemanden sitzen, wenn alles frei ist.
0: So, das ist deutlich, aber passt auf, Bettina hat noch nachgelegt.
2: Ich könnte mir sogar vorstellen, dass ich einfach aus Protest wirklich dann aufstehen würde und einen anderen Platz nehmen würde, wenn sich da jemand direkt neben mich setzt. Ich finde das eher unangenehm.
0: Dankeschön, Bettina. Ja, und Laura klingt irgendwie auch nicht so begeistert.
3: Ich habe das nicht so gerne. Also wirklich, wenn der Bus halb leer ist, Leute, das muss wirklich nicht sein. Dann lieber die Privatsphäre mehr oder weniger lassen. Ich will das dann auch selber nicht, muss ich ganz ehrlich sagen. Ich suche mir dann schon Platz, wo ich jetzt nicht unbedingt mit einer fremden Person kuscheln muss, weil ich das selber nicht mag.
0: Schön ausgedrückt. Dankeschön, Laura. Aber das Ding ist ja, es passiert ja immer wieder. Deswegen die Frage an euch, ist es okay, sich den Sitzplatz neben dieser einen Person im Bus oder in der Bahn auszusuchen, obwohl sonst eigentlich alles frei ist? Was sagt ihr?
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0: Schön, dass ihr mit uns in den Tag startet. Antenne NRW ist hier mit den besten Hits aller Zeiten. Kommt gut rein in den Dienstag.
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2: Mama, darf ich allein ins Freibad? 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Ja. Ein gesetzlich festgelegtes Mindestalter gibt es tatsächlich nicht. Entscheidend ist, was das Kind kann und wie es sich verhält. Die Gerichte sagen, je jünger das Kind und je größer die Wassergefahren, desto mehr Aufsicht ist nötig. Kinder unter 7 Jahren sollten nie allein ins Schwimmbad. Wer sicher schwimmt, verantwortungsbewusst ist und vielleicht schon 9 oder 10 Jahre alt ist, kann je nach Reife durchaus alleine gehen. Aber unbedingt auch einen Blick in die Badeordnung des jeweiligen Freibades werfen. Dort steht oft ein Mindestalter drin, das dann auch verbindlich gilt.
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1: Los del Rio, Macarena, bei Antenne NRW, die besten Hits aller Zeiten für euch. 5 vor 10 ist es, ich bin Marc Neugebauer und ich bin jetzt dann raus. Wir hören uns morgen früh hoffentlich wieder, 6 bis 10 bei Guten Morgen NRW. 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Ja, es gibt schon Titel für euch, wisst ihr nicht? Morgen früh einschalten, 20 nach 6 oder 20 nach 8, dann wisst Titel der Saison feiern. 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
1: Ich bin Joshua Heise. Wegen des anhaltenden Niedrigwassers der Flüsse haben jetzt auch Baden-Württemberg, Bayern und Mecklenburg

0: In Mecklenburg-Vorpommern angekündigt, das Sonn- und Feiertagsfahrverbot für Lkw vorübergehend auszusetzen. Der Logistikverband BGL bezweifelt eine echte Entlastung. Diana Kramer berichtet.
1: Das Problem ist, dass es einfach zu wenig Lkw-Fahrer gibt. Schon seit Jahren fehlen mehr als 100.000 Fahrer in Deutschland. Die Lockerungen können das grundsätzliche Kapazitätsproblem im Güterverkehr auf der Straße daher kaum lösen, heißt es vom Bundesverband. Und auch wenn das Fahrverbot gelockert wird, die gesetzlichen Lenk-, Pausen- und Ruhezeiten der vorhandenen Fahrer müssten eingehalten werden.
0: Die Hitze schlägt auch bei der Bahn zu. Wie der Bundeskonzern mitgeteilt hat, ist die Fernverkehrsstrecke zwischen Stuttgart und Nürnberg beschädigt. Es kommt zu Ausfällen von Intercity-Zügen in Crailsheim, Ellwangen und Schwäbisch Gmünd sowie Verspätungen von bis zu 20 Minuten. Die Strecke soll bis zum 30. August repariert werden. E-Autos sind nicht nur als Neuware attraktiv, sondern auch immer mehr als Gebrauchtwagen. Laut einer Auswertung der HUK Coburg waren im zweiten Quartal fast 8% der erworbenen Gebrauchtwagen elektrisch. Das sind mehr als doppelt so viele wie im Vorjahresquartal. Außerdem habe sich gezeigt, dass vor allem Vielfahrer aufs E-Auto umsteigen, wohl wegen der hohen Spritpreise. In der Nacht haben im Kölner Stadtteil Westhofen mehrere Autos gebrannt. Insgesamt 5 Brände waren es laut Polizei. Sie war mit mehreren Autos und einem Hubschrauber zur Fahndung im Einsatz. Im Juni hatte es in Köln eine Serie von Brandstiftungen gegeben. Ob es einen Zusammenhang gibt, ist laut Polizei unklar.
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0: Auch heute gibt es wieder ordentlich Sonne bei uns. Es ist aber etwas kühler bei fast schon angenehmen 23 bis 27 Grad. Die Nacht wird dann klar und trocken bei Tiefstwerten zwischen 13 und 9 Grad. Ab morgen geht's dann wieder rauf mit den Temperaturen auf 28 bis 32 Grad bei weiterhin strahlendem Sonnenschein.
3: Jetzt das Aktuellste aus der Antenne NRW Verkehrszentrale. Achtung, auf der A553 Bliesheim Richtung Brühl zwischen dem Kreuz Bliesheim und Brühl Süd. Da ist nach einem Unfall noch nichts gesichert, fahrt besonders vorsichtig ran. Auf der A553 kommt ihr zwischen dem Kreuz Bliesheim und Brühl Süd auch nur zäh durch, plant etwa 14 Minuten ein. Auf der A44 Kassel Richtung Dortmund braucht ihr zwischen dem Kreuz Werl und dem Kreuz Dortmund-Unna rund 13 Minuten länger. Auf dem A4 Kölner Ring Köln Richtung Herlen-Aachen dauert es zwischen dem Dreieck Köln-Heuma und dem Kreuz Köln-Süd etwa 10 Minuten länger. Auf der A1 Köln Richtung Euskirchen braucht ihr zwischen Hürth und dem Kreuz Bliesheim noch rund 9 Minuten mehr. Habt ihr mehr entdeckt, dann gebt gern Bescheid per WhatsApp an die 0100 60 339 7000.
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5: Kurz nach 10, einen wunderschönen Dienstagvormittag wünsche ich euch und ich sag euch, morgen Abend lohnt sich der Blick gen Himmel, denn morgen gibt's da ein gigantisches Himmelsspektakel über NRW zu sehen, das es so schnell auch nie wieder geben wird. Ja, wenn ihr bis zu 90% verdunkelte Sonne und den krassesten Sternschnuppenregen des Jahres nicht verpassen wollt, dann bleibt unbedingt dran. Ich habe gleich alle Infos zum perfekten Timing und warum ihr das erst wieder im Jahr 2081 zu sehen bekommt. Vorher aber die besten Hits aller Zeiten aus dem gleichen Jahrzehnt, Gloria Gaynor mit I Am What I Am und danach Elton John zusammen mit Dua Lipa mit Cold Heart. Ich bin Josephine Petzold, schönen Dienstag.
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0: John zusammen mit Dua Lipa war das hier bei Antenne NRW. Schönen Vormittag. Morgen Abend unbedingt den Blick gen Himmel richten, denn morgen Abend ist an unserem NRW-Himmel ein Spektakel sondergleichen zu sehen. Ja, der Mond schiebt sich vor die Sonne und verdeckt sie zu 90% und das größte Sternschnuppenereignis des Jahres ist auch noch gleichzeitig. Fachleute sind völlig aus dem Häuschen, weil so eine Kombination aus Sonnenfinsternis, Neumond und Perseiden gefühlt nur alle 100 Jahre vorkommt. Wer das verpasst morgen, der muss auch tatsächlich bis ins Jahr 2021 warten. Das Wetter zieht auch komplett mit. Ausnahmsweise ist da der ausbleibende Regen und die Trockenheit mal von Vorteil. Ja, der Deutsche Wetterdienst verspricht uns nämlich eine glasklare, warme Sommernacht ohne eine einzige Wolke. Also morgen Abend, auch zu einer humanen Zeit übrigens, 19.15 Uhr etwa soll es losgehen. Wichtig ist aber, ihr dürft euch das nicht angucken ohne so eine Sonnenfinsternisbrille, weil auch wenn 90% verdeckt werden der Sonne, kann die noch ordentlich die Netzhäute verbrennen. Das soll also zur Vorsicht gesagt.
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1: Auch heute gibt es wieder ordentlich Sonne bei uns. Es ist aber etwas kühler bei fast schon angenehmen 23 bis 27 Grad. Die Nacht wird dann klar und trocken bei Tiefstwerten zwischen 13 und 9 Grad. Ab morgen geht's dann wieder rauf mit den Temperaturen auf 28 bis 32 Grad bei weiterhin strahlendem Sonnenschein.
2: Jetzt das Aktuellste aus der Antenne NRW Verkehrszentrale. Achtung, auf der A553 Bliesheim Richtung Brühl zwischen dem Kreuz Bliesheim und Brühl Süd. Da ist nach einem Unfall noch nichts gesichert, fahrt besonders vorsichtig ran. Auf der A553 kommt ihr zwischen dem Kreuz Bliesheim und Brühl Süd auch nur zäh durch, plant etwa 14 Minuten ein. Auf der A44 Kassel Richtung Dortmund braucht ihr zwischen dem Kreuz Werl und dem Kreuz Dortmund-Unna rund 13 Minuten länger. Auf dem A4 Kölner Ring Köln Richtung Herlen-Aachen dauert es zwischen dem Dreieck Köln-Heumer und dem Kreuz Köln-Süd etwa 10 Minuten länger. Auf der A1 Köln Richtung Euskirchen braucht ihr zwischen Hürth und dem Kreuz Bliesheim noch rund 9 Minuten mehr. Habt ihr mehr entdeckt, dann gebt gern Bescheid per WhatsApp an die 0100 60 339 7000.
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Einen schönen Dienstag mit Nico Santos hier bei Antenne NRW. Wenn ihr das nächste Mal von Frankfurt nach Köln müsst, dann vergesst Stau oder Bahnausfälle, springt doch einfach in den Fluss, ja? Genau das macht Extremschwimmerin Nathalie Pohl ab heute und krault satte 200 Kilometer durch Main und Rhein. In 4 Tagen kämpft sie sich bis zu uns nach NRW durch und peilt dabei direkt mal einen neuen Weltrekord an. Aber der fette Knaller dahinter ist ein guter Zweck. Nathalie sammelt nämlich auf jedem Kilometer Spenden, damit viel mehr Kids bei uns endlich richtig schwimmen lernen. Denn Fakt ist, immer weniger Kinder können sich im Wasser halten. Und dagegen setzt sie ein gigantisches Zeichen. Am Freitag steigt dann das epische Finale direkt am Kölner Rheinufer. Und dann müsst ihr einfach mit an den Start kommen und jubeln. Packt die Fanfaren ein und lasst uns diese Frau am Freitag in Köln empfangen wie eine Heldin. Denn das ist sie auf jeden Fall. 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

0: Schönen Dienstagvormittag, hier ist Antenne NRW und ich habe jetzt die Schlagzeilen des Tages für euch. In Aachen läuft seit den frühen Morgenstunden ein großer Polizeieinsatz mit SEK-Unterstützung und zwar gegen Drogenhandel und Eigentumskriminalität. Dabei durchsuchen die Einsatzkräfte mehrere Objekte in Aachen, Würseln und Herzogenrath, um Beweismittel zu sichern und Tatverdächtige zu stellen. Unterdessen schaltet sich das NRW-Umweltministerium wegen des anhaltenden Gestanks in Hürth, Brühl und Erftstadt ein und prüft die bisherige Arbeit der Bezirksregierung Köln. Auslöser ist die Beschwerde einer Anwohnerin, während Ermittler vermuten, dass verfaulende Landwirtschaftsprodukte nahe Erftstadt die Ursache sein könnten. Das und weitere News gibt's jederzeit auf unserer Homepage antenne.nrw. Bleibt dabei gern dran, denn um 11 hört ihr die ausführlichen Nachrichten.
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1: Ich bin Moritz Einzel. Der Tourismusboom von Anfang des Jahres hat sich offenbar abgeschwächt. Laut neuer Bundesstatistik sank die Zahl der Übernachtungen in Hotels und Co. mit mindestens 10 Betten um 2,9% auf rund 48,9 Millionen. Während Gäste aus dem Inland seltener kamen, blieben mehr Gäste aus dem Ausland über Nacht. Grünen-Chef Banaschak hat der Bundesregierung angesichts des dramatischen Niedrigwassers vorgeworfen, Klimaschutz zu verweigern. In der Regierung werde über alles gesprochen, nur darüber nicht, sagte er bei NTV.
2: Mein Eindruck ist, Friedrich Merz und seine Regierung warten einfach darauf, dass es irgendwann wieder regnet und der Sommer vorbei ist, in der Hoffnung, dass die Leute in den nächsten 10 Monaten wieder vergessen,

0: was für eine desaströse Situation sie in diesem Sommer vorgefunden haben.
1: Diese Politik müsse ein Ende haben, so der Grünen-Chef. Unterdessen haben mehrere Länder das Sonn- und Feiertagsfahrverbot für Lkw wegen des Niedrigwassers ausgesetzt, zuletzt Bayern, Baden-Württemberg und Mecklenburg-Vorpommern. Der Chef des Bundesverbandes für Spedition und Logistik, Huster, spricht derweil im Deutschlandfunk von einem Nullsummenspiel, da es einfach nicht genügend Lkw-Fahrer gebe. Es erinnert an Taylor Swift, die während ihrer Eras-Tour in einem Putzwagen zur Bühne gefahren wurde. Berichten zufolge ist US-Präsident Trump nach dem NATO-Gipfel in Ankara letzten Monat in einem Catering-Wagen aus der Air Force One geschleust worden, nachdem Medien ihn beim Besteigen des Regierungsfliegers gefilmt hatten. Grund waren demnach Sicherheitsbedenken wegen einer Bedrohung durch den Iran. Selbst Mitarbeiter und Journalisten an Bord wussten nichts davon. In Aachen war die Polizei am frühen Morgen unter anderem gegen Drogenhandel im Einsatz. 170 Beamte haben dort und auch in Würselen und Herzogenrath Gebäude durchsucht. Auch Spezialeinsatzkräfte waren dabei. Bei den Durchsuchungen hat die Polizei Drogen sichergestellt. Zur Menge gab es noch keine Angaben.
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1: Auch heute gibt's wieder ordentlich Sonne bei uns. Es ist aber etwas kühler, bei fast schon angenehmen 23 bis 27 Grad. Die Nacht wird dann klar und trocken, bei Tiefstwerten zwischen 13 und 9 Grad. Ab morgen geht's dann wieder rauf mit den Temperaturen auf 28 bis 32 Grad bei weiterhin strahlendem Sonnenschein.
3: Jetzt das Aktuellste aus der Antenne NRW Verkehrszentrale. Achtung, auf der A553 Bliesheim Richtung Brühl zwischen Kreuz Bliesheim und Brühl Süd, da ist eine ungesicherte Unfallstelle. Auch auf der A44 Kassel Richtung Dortmund zwischen Kreuz Werl und Kreuz Dortmund Unna hat es gekracht, dort ist noch nichts abgesichert und es staut sich. Auf der A57 Köln Richtung Krefeld zwischen Bovert und Krefeld Zentrum steht ihr 21 Minuten länger. Auf der A4 Kölner Ring Köln Richtung Herlen-Aachen zwischen Dreieck Köln-Heumer und Köln-Eiffeltor geht es nur stockend voran, plant etwa 9 Minuten mehr ein. Auf der A44 Kassel Richtung Dortmund zwischen Kreuz Werl und Kreuz Dortmund Unna dauert es wegen des Rückstaus rund 7 Minuten länger. Habt ihr mehr entdeckt, dann gebt gern Bescheid per WhatsApp an die 0160 339 7000.
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5: Entspannt geht's durch den Dienstag. Ich wünsche euch einen fantastischen Vormittag. Freue mich, dass wir den zusammen verbringen. Wir haben schon kurz nach 11. Wir können uns jetzt schon mal langsam anfangen, Gedanken zu machen, was es heute Mittag Leckeres zu essen gibt. Als Vorspeise habe ich die besten Hits aller Zeiten für euch. Und zwar Teddy Swims gleich für euch und jetzt London Beat. Ich bin Josephine Petzold. Schönen Vormittag.

0: fantastischen Vormittag wünsche ich euch und ich sage euch, wir machen eure Ferien eine ganze Ecke schöner.
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1: Auch heute gibt es wieder ordentlich Sonne bei uns. Es ist aber etwas kühler, bei fast schon angenehmen 23 bis 27 Grad. Die Nacht wird dann klar und trocken, bei Tiefstwerten zwischen 13 und 9 Grad. Ab morgen geht es dann wieder rauf mit den Temperaturen auf 28 bis 32 Grad bei weiterhin strahlendem Sonnenschein.
2: Jetzt das Aktuellste aus der Antenne NRW Verkehrszentrale. Achtung, auf der A553 Bliesheim Richtung Brühl zwischen Kreuz Bliesheim und Brühl Süd, da ist eine ungesicherte Unfallstelle. Auch auf der A44 Kassel Richtung Dortmund zwischen Kreuz Werl und Kreuz Dortmund Unna hat es gekracht, dort ist noch nichts abgesichert und es staut sich. Auf der A57 Köln Richtung Krefeld zwischen Bovert und Krefeld Zentrum steht ihr 21 Minuten länger. Auf der A4 Kölner Ring Köln Richtung Herlen-Aachen zwischen Dreieck Köln-Heumar und Köln-Eiffeltor geht es nur stockend voran, plant etwa 9 Minuten mehr ein. Auf der A44 Kassel Richtung Dortmund zwischen Kreuz Werl und Kreuz Dortmund Unna dauert es wegen des Rückstaus rund 7 Minuten länger. Habt ihr mehr entdeckt, dann gebt gern Bescheid per WhatsApp an die 0160 339 7000.
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1: 11. August 1986. MC Micah G und DJ Swen steigen in die Charts ein mit Holiday Rap.
2: 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We go into London and New York City and we take a little piece of Amsterdam.
1: Die beiden Musiker aus den Niederlanden heißen eigentlich Lucien Witteveen und Sven van Veen. Sie lernen sich abends mal in einer Diskothek kennen und beim Quatschen merken sie irgendwann, sie stehen beide auf Rapmusik und rappen auch beide hobbymäßig. Und da kommt so langsam die Idee auf, hey, lass uns doch einfach mal einen bekannten Top-Song umwandeln in eine Hip-Hop-Version. Und da genau in diesem Moment gerade Holiday von Madonna in dem Club läuft, entscheiden sie sich für exakt diese Nummer. Also setzen sie sich zu Hause dran und produzieren den Song um. Sie bringen Rap-Elemente und Reime und Teile aus anderen Songs mit rein, zum Beispiel Summer Holiday von Cliff Richard.
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1: Also von anständigen Reimen bis hin zum Sampling ist eigentlich alles, was Hip-Hop ausmacht, in diesem Song vorhanden. Und so ist aus der Schnapsidee in dem Club hinterher tatsächlich ein richtig toller Song geworden. Und zwar ein Song, der so richtig Lust macht auf Sommer und Sonne und Entspannen und der einen vielleicht auch so ein ganz, ganz kleines bisschen zurückerinnert an einen tollen Sommer Mitte der 80er.

0: Antenne NRW am Dienstagmittag, jetzt mit den Schlagzeilen des Tages. In Köln-Westhofen ist die Feuerwehr in der Nacht auf Trab gehalten worden, als im Industriegebiet gleich drei Autos an verschiedenen Stellen gebrannt haben. Die Polizei ermittelt vor Ort mit einem Großaufgebot sowie einem Hubschrauber und schließt Brandstiftung derzeit noch nicht aus. Großalarm gab es am Morgen auch im Raum Aachen, wo die Polizei gezielt gegen organisierte Drogenkriminalität vorgeht. Unterstützt durch Spezialeinsatzkräfte werden dort zahlreiche Wohnungen und Gebäude durchsucht. 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Klickt euch da gern mal rein, dann seid ihr immer auf dem neuesten Stand.
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1: Ich bin Moritz Einzel. Angesichts des dramatischen Niedrigwassers hat Grünen-Chef Banaschak der Bundesregierung vorgeworfen, Klimaschutz zu verweigern. Bei NTV sagte er, in der Regierung werde über alles gesprochen, nur darüber nicht.
2: Man kann die Lkw fahren lassen, man kann dafür sorgen, dass noch mehr Güter auf die Schiene umgelegt werden können. Auch da desaströser Zustand bei der Deutschen Bahn. Also ja, man sieht doch, man kann in einer solchen Situation, wenn man an die grundsätzliche Problematik herangeht, immer nur kleine Pflaster verkleben.
1: Sein Eindruck sei, Kanzler Merz und seine Regierung warteten einfach darauf, dass es irgendwann wieder regne und alles vorbei sei, so Banaschak. Der gestürzte Präsident von Syrien, Assad, ist in Abwesenheit zum Tode verurteilt worden. Ihm wurden vorsätzlicher Mord, Folter, willkürliche Inhaftierung und Verbrechen gegen die Menschlichkeit vorgeworfen. Das syrische Regime war im Dezember 2024 kollabiert. Assad floh nach Russland, wo er sich bis heute aufhält. Die Technische Universität Chemnitz bleibt dabei. Thüringens Ministerpräsident Vogt soll seinen Doktortitel verlieren. Ein Widerspruch des CDU-Politikers gegen die Aberkennung des akademischen Grades wurde zurückgewiesen. Ein Anwalt Vogts teilte mit, man wolle nach rechtlicher Prüfung Klage erheben. Vogt war mit einer Arbeit über den amerikanischen Präsidentschaftswahlkampf von 2004 promoviert worden. Später kamen Plagiatsvorwürfe auf. Um eine AfD-Regierung in Sachsen-Anhalt zu verhindern, sollten

0: CDU- und Linkspartei in dem Bundesland zusammenarbeiten. Dieser Meinung ist Thüringens Ex-Ministerpräsident Ramelow. Dem Redaktionsnetzwerk Deutschland hat er gesagt, wer Schaden vom Land Sachsen-Anhalt abwenden wolle, müsse in der Lage sein, über Parteigrenzen hinweg miteinander zu reden. Der Waldbrand bei Swisttal ist inzwischen vorbei. Das Feuer war gestern Mittag ausgebrochen und konnte laut Polizei noch am Abend gelöscht werden. Für heute waren noch Drohnenflüge angekündigt, um nach letzten Glutnestern zu suchen. Etwa 150 Einsatzkräfte hatten gegen die Flammen gekämpft.
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0: Auch heute gibt's wieder ordentlich Sonne bei uns. Es ist aber etwas kühler, bei fast schon angenehmen 23 bis 27 Grad. Die Nacht wird dann klar und trocken, bei Tiefstwerten zwischen 13 und 9 Grad. Ab morgen geht's dann wieder rauf mit den Temperaturen auf 28 bis 32 Grad bei weiterhin strahlendem Sonnenschein.
2: Jetzt das Aktuellste aus der Antenne NRW Verkehrszentrale. Achtung, auf der A2 Hannover Richtung Dortmund zwischen Herford, Bad Salzuflen und Ostwestfalen-Lippe, da läuft die Unfallaufnahme. Die Einfahrt ist blockiert, rechnet dort mit rund 11 Minuten mehr. Auf der A61 München-Gladbach Richtung Koblenz zwischen Weilerswist und Miel steht ihr in 7 Kilometern Stau, plant etwa 25 Minuten mehr ein. Auf der A57 Köln Richtung Nimwegen zwischen dem Kreuz Meerbusch und Krefeld-Gartenstadt braucht ihr rund 15 Minuten länger. Auf der A44 Dortmund Richtung Kassel zwischen Lichtenau-Westfahl und Marsberg stockt es. Hier dauert es ungefähr 10 Minuten länger. Habt ihr mehr entdeckt, dann gebt gern Bescheid per WhatsApp an die 0160 339 7000.
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4: Einen ganz bezaubernden Mittag wünsche ich euch. Kurz nach 12, ich bin Josephine Petzold und ich sage euch in 10 Minuten, wie ihr euer Leben ganz entspannt um ein paar Jahre verlängern könnt. Und zwar einfach, indem ihr im Urlaub ein gutes Buch aufschlagt. Ja, wirklich. Eine Langzeitstudie der Yale-Universität hat nämlich Spektakuläres herausgefunden. Warum echte Bücherwürmer deutlich länger leben und warum ausgerechnet Zeitschriften da nicht so mithalten können, das klären wir gleich. Wie gesagt, nach 2 Hits am Stück mit dabei sind für euch Rosalind und jetzt Robin Gibb mit Juliet. Ich bin Josephine Petzold. Schönen Mittag.

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2: Ah, endlich mal wieder ein Buch lesen. Ja, das denken sich so einige in der Urlaubszeit, vielleicht also sogar am Strand oder am See, ganz entspannt. Lesen lässt uns nicht nur in andere Welten abtauchen, ja, es könnte sogar dafür sorgen, dass wir, Achtung, länger leben. Das hat jetzt eine Studie herausgefunden. Meine Kollegin aus der Antenne NRW-Redaktion, Angela Kress, hat die Studie, ja genau, gelesen. Hallo Angela.
3: Hallo.
2: Was hat die Studie denn untersucht und herausgefunden?
3: Das war eine Langzeitstudie der Yale-Universität in den USA. Über 12 Jahre ging die. Verglichen wurden Buchleser und Nichtleser. Dann haben sich die Forschenden angeschaut, wie lang dauert es denn, bis 20% der jeweiligen Gruppe verstorben sind. Und bei den Nichtlesenden hat das gut 7 Jahre gedauert, bei denen, die lesen, 9 Jahre. Die Leserinnen haben also im Schnitt noch fast 2 Jahre länger gelebt. Insgesamt waren es über 3600 Teilnehmerinnen und Teilnehmer.
2: Und was sagen die Forscher, warum Leser länger leben?
3: 2 Dinge sind es, sagen die Forschenden. Erstens das sogenannte tiefe Lesen als Gehirntraining. Also das Gehirn muss ja ständig Verknüpfungen herstellen, zu vorher gelesenen Kapiteln zum Beispiel. Das trainiert das Gehirn und diese geistige Fitness hilft dann im Alter. Und zweitens, beim Lesen versetzen wir uns in die Figuren hinein. Das führt zu besseren sozialen Beziehungen und besserer psychischer Gesundheit.
2: Ist es denn dabei egal, was ich lese?
3: Die Forschenden sagen nein. In der Studie hatten die Menschen, die Bücher gelesen haben, eine größere Chance, länger zu leben. Wer zum Beispiel Zeitschriften gelesen hatte, hatte immer noch einen Vorteil gegenüber denen, die gar nicht lesen, aber eben nicht mehr so groß. Die Vermutung ist, dass wir bei Büchern noch mehr reingezogen werden als bei kurzen Texten in Zeitschriften und dass das dann noch besser wirkt.
2: Na, da sehen wir also, es ist nicht egal, was wir lesen, aber irgendwas lesen ist besser als gar nichts lesen. Ich danke dir, Angela.
3: Bitte gerne.
2: Und jetzt zurück zu den besten Hits hier bei Antenne NRW.

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1: Auch heute gibt es wieder ordentlich Sonne bei uns. Es ist aber etwas kühler, bei fast schon angenehmen 23 bis 27 Grad. Die Nacht wird dann klar und trocken, bei Tiefstwerten zwischen 13 und 9 Grad. Ab morgen geht es dann wieder rauf mit den Temperaturen auf 28 bis 32 Grad bei weiterhin strahlendem Sonnenschein.
2: Jetzt das Aktuellste aus der Antenne NRW Verkehrszentrale. Achtung, auf der A2 Hannover Richtung Dortmund zwischen Herford, Bad Salzuflen und Ostwestfalen-Lippe, da läuft die Unfallaufnahme, die Einfahrt ist blockiert, rechnet dort mit rund 11 Minuten mehr. Auf der A61 München-Gladbach Richtung Koblenz zwischen Weilerswist und Miel steht ihr in 7 Kilometern Stau, plant etwa 25 Minuten mehr ein. Auf der A57 Köln Richtung Nimwegen zwischen dem Kreuz Meerbusch und Krefeld-Gartenstadt braucht ihr rund 15 Minuten länger. Auf der A44 Dortmund Richtung Kassel zwischen Lichtenau-Westfahl und Marsberg stockt es, hier dauert es ungefähr 10 Minuten länger. Habt ihr mehr entdeckt, dann gebt gern Bescheid per WhatsApp an die 0160 339 7000.
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0: Hier seid ihr genau richtig am Dienstagmittag bei Antenne NRW. Morgen Abend unbedingt den Blick gen Himmel richten, denn morgen Abend ist an unserem NRW-Himmel ein Spektakel sondergleichen zu sehen. Ja, der Mond schiebt sich vor die Sonne und verdeckt sie zu 90% und das größte Sternschnuppenereignis des Jahres ist auch noch gleichzeitig. Fachleute sind völlig aus dem Häuschen, weil so eine Kombination aus Sonnenfinsternis, Neumond und Perseiden gefühlt nur alle 100 Jahre vorkommt. Wer das verpasst morgen, der muss auch tatsächlich bis ins Jahr 2081 warten. Das Wetter zieht auch komplett mit. Ausnahmsweise ist da der ausbleibende Regen und die Trockenheit mal von Vorteil. Ja, der Deutsche Wetterdienst verspricht uns nämlich eine glasklare, warme Sommernacht ohne eine einzige Wolke. Also morgen Abend, auch zu einer humanen Zeit übrigens, 19.15 Uhr etwa soll es losgehen. Wichtig ist aber, ihr dürft euch das nicht angucken ohne so eine Sonnenfinsternisbrille, weil auch wenn 90% verdeckt werden der Sonne, kann die noch ordentlich die Netzhäute verbrennen. Das soll also zur Vorsicht gesagt.
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0: Einen schönen Dienstagmittag wünsche ich euch. Ihr hört Antenne NRW jetzt mit einem kurzen News-Update. Der üble Gestank im Rhein-Erft-Kreis beschäftigt jetzt offiziell die Landespolitik in Düsseldorf. Das Umweltministerium untersucht nach einer Bürgerbeschwerde, ob die Kölner Bezirksregierung alle Wege zur Ursachenforschung ausgeschöpft hat. In Köln-Westhofen ermittelt derzeit die Kripo nach einer Serie von Fahrzeugbränden in der vergangenen Nacht. Drei Autos sind an unterschiedlichen Orten in Flammen aufgegangen, darunter auch ein aufwendig zu löschendes E-Auto. Diese und weitere News findet ihr jederzeit auf unserer Homepage antenne.nrw. Bleibt aber gern dran, denn in etwa 10 Minuten um 1 gibt's die ausführlichen Nachrichten.
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1: Ich bin Moritz Einzel. In Syrien ist der frühere Machthaber Assad in Abwesenheit zum Tode verurteilt worden. Ein Gericht sprach ihn wegen Kriegsverbrechen und Verbrechen gegen die Menschlichkeit schuldig. Unter anderem wurden ihm die vorsätzliche Tötung von Kindern und Folter mit Todesfolge zur Last gelegt. Islamistische Kämpfer hatten das Assad-Regime im Dezember 2024 gestürzt. Assad floh ins Exil nach Russland. In Sachsen-Anhalt wird am 6. September ein neuer Landtag gewählt und alles sieht nach einem Wahlsieg der AfD aus. Die Frage ist nur, kann die rechte Partei danach regieren oder nicht? Das wollen die anderen Parteien verhindern und müssen dafür wohl ungewöhnliche Wege gehen. CDU und Linkspartei, das ist ja eigentlich wie Feuer und Wasser, aber in diesem Falle sollten sie zusammenarbeiten, findet Thüringens Ex-Ministerpräsident Ramelow. Man müsse in der Lage sein, über Parteigrenzen hinweg miteinander zu reden. Seit Bekanntwerden des Ebola-Ausbruchs im Mai sind mehr als 2000 Menschen im Kongo an der hochansteckenden Krankheit gestorben. Das meldet die afrikanische Gesundheitsbehörde. Gleichzeitig ist die Zahl der Erkrankten auf rund 4000 gestiegen. Beim bisher schwersten Ebola-Ausbruch von 2018 bis 2020 waren es insgesamt 3800. Für den aktuellen Virustyp gibt es bislang keine Impfung. Vor dem Hintergrund des aktuellen Niedrigwassers hat Grünen-Chef Banaschak der Bundesregierung vorgeworfen, sich wegzuducken. Kanzler Merz und seine Regierung würden einfach darauf warten, bis es wieder regnet und alles vorbei ist, sagte Banaschak bei NTV.
2: Und dass in der Bundesregierung über alles gesprochen wird, aber auf gar keinen Fall über Klimaschutz. Das ist eine Form von Realitätsverweigerung und Bräsigkeit und Ignoranz, die in Deutschland regiert, mit der ich nicht mehr zufrieden bin.
1: Man könne derzeit ansonsten wenig gegen das Niedrigwasser tun, sondern immer nur kleine Pflaster verkleben. Kurz nach Mitternacht ist bei Polizei und Feuerwehr ein Notruf angekommen. In Kleve hat es auf dem Gelände eines Baustoffhandels gebrannt. Die Flammen waren laut Polizei haushoch. Einem Sprecher zufolge ist wahrscheinlich Brandstiftung die Ursache. Noch während der Löscharbeiten sei eine zweite kleine Brandstelle in einem Waldstück in der Nähe aufgetaucht. Die Feuerwehr war etwa bis 5 Uhr morgens im Einsatz.
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1: Auch heute gibt's wieder ordentlich Sonne bei uns. Es ist aber etwas kühler, bei fast schon angenehmen 23 bis 27 Grad. Die Nacht wird dann klar und trocken, bei Tiefstwerten zwischen 13 und 9 Grad. Ab morgen geht's dann wieder rauf mit den Temperaturen auf 28 bis 32 Grad.

0: bei weiterhin strahlendem Sonnenschein.
1: Jetzt das Aktuellste aus der Antenne NRW Verkehrszentrale. Achtung, auf der A3 Oberhausen Richtung Köln zwischen Dreieck Langenfeld und Leverkusen-Opladen. Da gibt es eine ungesicherte Unfallstelle, außerdem stockt es dort mit rund 33 Minuten plus. Auf der A4 Köln Richtung Herlen-Aachen zwischen Kreuz Köln-Gremberg und Kreuz Köln-West steht ihr nach einem Unfall bei der Aufnahme. Die Strecke ist zwar wieder frei, trotzdem braucht ihr dort mindestens 44 Minuten länger. Auf der A3 Oberhausen Richtung Köln zwischen Dreieck Langenfeld und Leverkusen-Opladen geht weiter kaum was voran. Plant auch hier gut eine halbe Stunde mehr ein. Auf der A4 Herlen-Aachen Richtung Köln zwischen Kreuz Köln-West und Köln-Eiffeltor braucht ihr etwa 21 Minuten länger. Und auf der A44 Dortmund Richtung Kassel zwischen Lichtenau-Westfalen und Diemelstadt zieht sich der Verkehr, da sind es rund 10 Minuten mehr. Habt ihr mehr entdeckt, dann gebt gern Bescheid per WhatsApp an die 0160 339 7000.
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4: Eine Frau, die die Strecke von Frankfurt nach Köln weder mit dem Auto noch der Bahn zurücklegt, auch nicht mit dem Fahrrad, nein, auch nicht zu Fuß. Sie schwimmt die Strecke. Mein Gott, warum Nathalie Pohl satte 200 Kilometer durch Main und Rhein krault und wie ihr am Freitag beim großen Finale in Köln hautnah dabei sein könnt, erfahrt ihr gleich nach den besten Hits. Und die kommen jetzt von Ed Sheeran und Sophie B. Hawkins. Ich bin Josephine Petzold. Schönen Dienstag.

Der Dienstagmittag mit Antenne NRW, das war Ed Sheeran. Wenn ihr das nächste Mal von Frankfurt nach Köln müsst, dann vergesst Stau oder Bahnausfälle, springt doch einfach in den Fluss, ja? Genau das macht Extremschwimmerin Nathalie Pohl ab heute und krault satte 200 Kilometer durch Main und Rhein. In 4 Tagen kämpft sie sich bis zu uns nach NRW durch und peilt dabei direkt mal einen neuen Weltrekord an. Aber der fette Knaller dahinter ist ein guter Zweck. Nathalie sammelt nämlich auf jedem Kilometer Spenden, damit viel mehr Kids bei uns endlich richtig schwimmen lernen. Denn Fakt ist, immer weniger Kinder können sich im Wasser halten. Und dagegen setzt sie ein gigantisches Zeichen. Am Freitag steigt dann das epische Finale direkt am Kölner Rheinufer. Und dann müsst ihr einfach mit an den Start kommen und jubeln. Packt die Fanfaren ein und lasst uns diese Frau am Freitag in Köln empfangen wie eine Heldin. Denn das ist sie auf jeden Fall. 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
1: Auch heute gibt es wieder ordentlich Sonne bei uns. Es ist aber etwas kühler, bei fast schon angenehmen 23 bis 27 Grad. Die Nacht wird dann klar und trocken, bei Tiefstwerten zwischen 13 und 9 Grad. Ab morgen geht es dann wieder rauf mit den Temperaturen auf 28 bis 32 Grad bei weiterhin strahlendem Sonnenschein.
2: Jetzt das Aktuellste aus der Antenne NRW Verkehrszentrale. Achtung, auf der A3 Oberhausen Richtung Köln zwischen Dreieck Langenfeld und Leverkusen-Opladen. Da gibt es eine ungesicherte Unfallstelle, außerdem stockt es dort mit rund 33 Minuten plus. Auf der A4 Köln Richtung Herlen-Aachen zwischen Kreuz Köln-Gremberg und Kreuz Köln-West steht ihr nach einem Unfall bei der Aufnahme. Die Strecke ist zwar wieder frei, trotzdem braucht ihr dort mindestens 44 Minuten länger. Auf der A3 Oberhausen Richtung Köln zwischen Dreieck Langenfeld und Leverkusen-Opladen geht weiter kaum was voran. Plant auch hier gut eine halbe Stunde mehr ein. Auf der A4 Herlen-Aachen Richtung Köln zwischen Kreuz Köln-West und Köln-Eiffeltor braucht ihr etwa 21 Minuten länger. Und auf der A44 Dortmund Richtung Kassel zwischen Lichtenau-Westfalen und Diemelstadt zieht sich der Verkehr, da sind es rund 10 Minuten mehr. Habt ihr mehr entdeckt, dann gebt gern Bescheid per WhatsApp an die 0160 339 7000.
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1: Habt ihr diesen Aberglauben auch, ja? Eine lose Wimper auf der Wange und schon heißt es, ah, auf den Finger legen, Augen zu, was wünschen und wegpusten. Und wehe, die Wimper, die lässt sich dann nicht wegpusten. Ja, da muss man schnell den Orkan rausholen, weil sonst geht's nicht in Erfüllung, der Wunsch. Dieser kleine Glücksbrauch, den kennen viele von uns aus der Kindheit. Aber warum soll ausgerechnet eine Wimper Wünsche erfüllen? Das weiß aus der Antenne NRW-Redaktion Fabian Schaffer.
2: Das ist ein alter Aberglaube, dessen genauer Ursprung nicht bekannt ist. Früher galten Haare als etwas Besonderes, in dem eine gewisse Kraft stecken sollte. Eine zufällig gefundene Wimper wurde deshalb zum kleinen Glückszeichen. Und so oft kommt das ja nicht vor, es ist schon etwas Besonderes. Durch das Wegpusten geht der Wunsch dann symbolisch auf die Reise. Beweise für die Wirkung gibt es natürlich nicht, aber das Ritual macht aus einem ganz normalen Moment etwas Magisches.
1: Aha, wieder eine Ecke schlauer. Eins kann ich euch aber sagen, die besten Hits aller Zeiten, die braucht ihr euch nicht wünschen, den Wunsch. Den kann ich euch erfüllen. Und zwar ganz einfach so, hier bei Antenne NRW.

0: Antenne NRW am Dienstagmittag jetzt mit den Schlagzeilen des Tages. Mit Unterstützung des Spezialeinsatzkommandos geht die Aachener Polizei aktuell gegen mutmaßliche Drogenhändler und Einbrecher vor. Die Razzien erstrecken sich über mehrere Städte in der Region, wo aktuell Beweise sichergestellt werden. Unruhige Stunden erlebte auch der Kölner Stadtteil Westhofen durch mehrere brennende Autos in einem Gewerbegebiet letzte Nacht. Glücklicherweise wurde niemand verletzt, jedoch entstand an den Fahrzeugen hoher Sachschaden. Diese und weitere News jederzeit auf unserer Homepage antenne.nrw und die ausführlichen Nachrichten hört ihr gleich um 2.
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1: Ich bin Moritz Einzel. Immer mehr junge Frauen und Mädchen werden wegen Essstörungen im Krankenhaus behandelt. Innerhalb von 20 Jahren hat sich deren Zahl verdoppelt. Nach Angaben des Statistischen Bundesamtes waren es 2024 etwa 6.000. Claudia Wächter berichtet.
2: Am allerhäufigsten stellen Ärzte die Diagnose Magersucht. Aber viele Frauen und Mädchen suchen auch Hilfe wegen einer Bulimie, also einer Essbrechsucht. Auch Männer bzw. Jungen sind betroffen, aber viel, viel seltener. Und Experten sagen, Essstörungen werden vor allem auch durch soziale Medien befeuert. Auch durch übergriffige Kommentare über Beine, Busen und Po.
1: Die extrem niedrigen Wasserstände des Rheins machen das Tanken teurer. Hintergrund ist, dass der Rhein auch für Öl, Benzin und Diesel als Transportweg genutzt wird. Die nun höheren Logistikkosten könnten regional zu höheren Kraftstoffpreisen beitragen, hieß es vom ADAC. Die teuersten Bundesländer beim Tanken sind aktuell Nordrhein-Westfalen und Hessen. Der Gen Z wird ja gerne mal vorgeworfen, sie sei faul. Das stimmt aber gar nicht, zeigen Studien und Arbeitsmarktdaten. Laut Institut für Arbeitsmarkt- und Berufsforschung ist die Erwerbsbeteiligung junger Menschen so hoch wie seit Jahrzehnten nicht. Und sie wechseln ihren Arbeitsplatz auch nicht häufiger als frühere Generationen. Ein Forscher sagt, Ansprüche an Flexibilität heißen nicht gleich Arbeitsunwilligkeit. Kaputte Smartboards und Fenster, beschmierte Wände und aufgebrochene Schränke. Unbekannte haben eine Grundschule in Troisdorf verwüstet. Die Polizei schätzt den Schaden auf einen hohen dreistelligen Betrag. Der Hausmeister entdeckte die Schäden am Montagvormittag. Durch aufgedrehte Wasserhähne und verstopfte Toiletten und Waschbecken wurden außerdem mehrere Klassenräume geflutet. FIFA-Chef Infantino bekommt Rückendeckung von einem guten Freund, nämlich US-Präsident Trump. Der hat ihn auf seinem Online-Sprachrohr als fantastisch bezeichnet. Der Fußball-Weltverband würde einen schrecklichen Fehler begehen, wenn Infantino abgelöst würde, so Trump. Infantino steht in der Kritik, weil er Investoren an FIFA-Turnieren beteiligen wollte. Er hat die Pläne inzwischen zurückgenommen.
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1: Auch heute gibt's wieder ordentlich Sonne bei uns. Es ist aber etwas kühler bei fast schon angenehmen 23 bis 27 Grad. Die Nacht wird dann klar und trocken bei Tiefstwerten zwischen 13 und 9 Grad. Ab morgen geht's dann wieder rauf mit den Temperaturen auf 28 bis 32 Grad bei weiterhin strahlendem Sonnenschein.
3: Jetzt das Aktuellste aus der Antenne NRW Verkehrszentrale. Achtung, auf der A3 Oberhausen Richtung Köln zwischen dem Dreieck Langenfeld und Leverkusen-Opladen, da ist eine ungesicherte Unfallstelle auf dem mittleren Fahrstreifen. Auch auf der A3 A4 Köln Richtung Olpe zwischen dem Dreieck Köln-Heumer und Köln-Merheim hat es gekracht. Auch hier ist noch nichts abgesichert. Auf der A

0: A57 Köln Richtung Nimwegen zwischen Bovard und Krefeld-Gartenstadt steht ihr im Stau. Ihr braucht mindestens 17 Minuten länger. Auf der A1 Münster Richtung Köln zwischen Kamen Zentrum und Schwerte dauert es rund 15 Minuten länger. Auch da steht ihr im Stau. Habt ihr mehr entdeckt, dann gebt gern Bescheid per WhatsApp an die 0160 339 7000.
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3: So, jetzt einmal kurz strecken und recken, kurz nach zwei am Dienstagmittag. Und ja, wir vergessen das im Alltag viel zu oft, dass man sich mal ganz kurz aufsetzt oder aufsteht, noch besser, sich kurz bewegt. Und ich animiere euch dazu, macht das doch jetzt einfach mal. Kurz aufstehen, sich strecken und vor allem die besten Hits aller Zeit genießen. Und wenn ihr schon mal steht, könnt ihr euch auch gern dazu bewegen. Ja, Michael Patrick Kelly gleich mit Wonders und jetzt George Michael mit Faith. Ich bin Josephine Petzold, schönen Dienstag.

0: Michael Patrick Kelly bei Antenne NRW. Schönen Dienstag. Ah, endlich mal wieder ein Buch lesen. Ja, das denken sich so einige in der Urlaubszeit, vielleicht also sogar am Strand oder am See, ganz entspannt. Lesen lässt uns nicht nur in andere Welten abtauchen, ja, es könnte sogar dafür sorgen, dass wir, Achtung, länger leben. Das hat jetzt eine Studie herausgefunden. Meine Kollegin aus der Antenne NRW-Redaktion, Angela Kress, hat die Studie, ja genau, gelesen. Hallo Angela.
1: Hallo.
0: Was hat die Studie denn untersucht und herausgefunden?
1: Das war eine Langzeitstudie der Yale-Universität in den USA. Über 12 Jahre ging die. Verglichen wurden Buchleser und Nichtleser. Dann haben sich die Forschenden angeschaut, wie lange dauert es denn, bis 20% der jeweiligen Gruppe verstorben sind. Und bei den Nichtlesenden hat das gut 7 Jahre gedauert, bei denen, die lesen, 9 Jahre. Die Leserinnen haben also im Schnitt noch fast 2 Jahre länger gelebt. Insgesamt waren es über 3600 Teilnehmerinnen und Teilnehmer.
0: Und was sagen die Forscher, warum Leser länger leben?
1: Zwei Dinge sind es, sagen die Forschenden. Erstens das sogenannte tiefe Lesen als Gehirntraining. Also das Gehirn muss ja ständig Verknüpfungen herstellen, zu vorher gelesenen Kapiteln zum Beispiel. Das trainiert das Gehirn und diese geistige Fitness hilft dann im Alter. Und zweitens, beim Lesen versetzen wir uns in die Figuren hinein. Das führt zu besseren sozialen Beziehungen und besserer psychischer Gesundheit.
0: Ist es denn dabei egal, was ich lese?
1: Die Forschenden sagen nein. In der Studie hatten die Menschen, die Bücher gelesen haben, eine größere Chance, länger zu leben. Wer zum Beispiel Zeitschriften gelesen hatte, hatte immer noch einen Vorteil gegenüber denen, die gar nicht lesen, aber eben nicht mehr so groß. Die Vermutung ist, dass wir bei Büchern noch mehr reingezogen werden als bei kurzen Texten in Zeitschriften und dass das dann noch besser wirkt.
0: Na, da sehen wir also, es ist nicht egal, was wir lesen, aber irgendwas lesen ist besser als gar nichts lesen. Ich danke dir, Angela.
1: Bitte gerne.
0: Und jetzt zurück zu den besten Hits hier bei Antenne NRW. Let's go, girls.

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1: Auch heute gibt's wieder ordentlich Sonne bei uns. Es ist aber etwas kühler bei fast schon angenehmen 23 bis 27 Grad. Die Nacht wird dann klar und trocken bei Tiefstwerten zwischen 13 und 9 Grad. Ab morgen geht's dann wieder rauf mit den Temperaturen auf 28 bis 32 Grad bei weiterhin strahlendem Sonnenschein.
2: Jetzt das Aktuellste aus der Antenne NRW Verkehrszentrale. Achtung, auf der A3 Oberhausen Richtung Köln zwischen dem Dreieck Langenfeld und Leverkusen-Opladen, da ist eine ungesicherte Unfallstelle auf dem mittleren Fahrstreifen. Auch auf der A3 A4 Köln Richtung Olpe zwischen dem Dreieck Köln-Heumer und Köln-Merheim hat es gekracht, auch hier ist noch nichts abgesichert. Auf der A57 Köln Richtung Nimwegen zwischen Bowart und Krefeld-Gartenstadt steht ihr im Stau. Ihr braucht mindestens 17 Minuten länger. Auf der A1 Münster Richtung Köln zwischen Kamenzentrum und Schwerte dauert es rund 15 Minuten länger. Auch da steht ihr im Stau. Habt ihr mehr entdeckt, dann gebt gern Bescheid per WhatsApp an die 0160 339 7000.
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1: 11. August 1984. Gary Moore steigt mit Empty Rooms in England in die Charts ein. Robert William Gary Moore wird 1952 in Belfast geboren. Als er 6 Jahre alt ist, stellt sein Vater ihn in Belfast auf die Bühne. Dort singt er für das Publikum einen Song. Und dieses Gefühl, das er dort oben hat, das lässt ihn nicht mehr los. Er will das immer und immer wieder haben. Er entdeckt irgendwann das Gitarrespielen für sich. Clapton und Peter Green von Fleetwood Mac sind seine großen Vorbilder. In den 60ern und 70ern spielt er in einigen Bands und landet so auch erster Erfolge. Bis er Mitte der 70er seine eigene Band gründet, die Gary Moore Band. Hier kann er einfach sein eigenes Ding machen, sich musikalisch ordentlich austoben. Kein Album gleicht dem anderen. Einen seiner größten Erfolge hat er dann 1984 mit dieser Nummer, Empty Rooms. 2011 stirbt Moore plötzlich und unerwartet an einem Herzinfarkt. Er wurde 58 Jahre alt.

0: Ich wünsche euch einen schönen Dienstagmittag. Hier ist Antenne NRW und ich habe noch mal kurz die Top-Themen des Tages für euch. Gleich drei brennende Pkw an verschiedenen Orten haben in der Nacht einen Großeinsatz der Kölner Feuerwehr ausgelöst. Weil Brandstiftung nicht ausgeschlossen werden kann, hat die Polizei noch vor Ort umfangreiche Ermittlungen aufgenommen. Eine Antwort auf eine ganz andere Frage suchen derweil die Menschen in Hürth, Brühl und Erftstadt bezüglich einer anhaltenden Geruchsbelästigung. Das Umweltministerium prüft nun, wie die Bezirksregierung Köln bei der Suche nach dem Stinkübeltäter bisher vorgegangen ist. Mehr dazu erfahrt ihr auf unserer Homepage antenne.nrw und die ausführlichen Nachrichten hört ihr gleich um 3.
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1: Ich bin Moritz Einzel. Seit Freitag spuckt Europas aktivster Vulkan, der Ätna, wieder Asche und Lava und sorgt dafür, dass viele Urlauber auf der Insel Sizilien festsitzen. In der Nacht hat sich ein neuer Schlot geöffnet, weswegen der Flughafen Catania heute quasi stillsteht. Nur eine einzige Maschine konnte am Morgen starten, alle Landungen sind bis 19 Uhr ausgesetzt. Der Bundesverband Spedition und Logistik hat die Erwartungen an die Aussetzung des Sonntagsfahrverbots für Lkw gedämpft. Hauptgeschäftsführer Huster sprach im Deutschlandfunk von einem Nullsummenspiel. Es gebe nämlich nicht genügend Lkw-Fahrer, um ausreichend Gütertransporte von Schiffen auf die Straße zu verlegen. Das ist notwendig wegen des historischen Niedrigwassers in den Flüssen. Ein syrisches Gericht hat den gestürzten Präsidenten Assad in Abwesenheit zum Tode verurteilt. Ihm wurden vorsätzlicher Mord, Folter, willkürliche Inhaftierung und Verbrechen gegen die Menschlichkeit vorgeworfen. Assad hält sich derzeit in Russland auf. Der Bericht von Amira Rajab.
2: Das Gerichtsurteil wurde live im syrischen Staatsfernsehen übertragen. Neben Assad wurde auch sein Cousin Atef Najib zum Tode verurteilt. Er ist eine der wenigen Schlüsselfiguren der Ex-Regierung, die selbst in Syrien vor Gericht stand. Auch Assads berüchtigter Bruder Maher wurde in Abwesenheit zum Tode verurteilt. Eine Vollstreckung der Strafen scheint bisher jedoch unwahrscheinlich, denn Russland hat Assad Asyl gewährt.
1: Thüringens Ministerpräsident Vogt wird nicht wieder Dr. Vogt. Die Technische Universität Chemnitz bleibt bei ihrer Entscheidung, dem CDU-Politiker den Doktorgrad zu entziehen. Vogts Einspruch wurde abgewiesen. Einer seiner Anwälte kündigte an, gegen die Entscheidung klagen zu wollen. Vogt wird vorgeworfen, in seiner Dissertation über den amerikanischen Präsidentschaftswahlkampf 2004 unsauber gearbeitet zu haben. Kann NRW wie geplant 2030 aus dem Kohlestrom aussteigen? Das steht immer mehr in Frage. Das Bundeswirtschaftsministerium hat einen Bericht zum Ausstieg jetzt erstmal verschoben. Es will die Ausschreibungen für geplante Gaskraftwerke abwarten, die künftig einen Teil des Stroms ersetzen sollen. Eigentlich sollte das Ministerium bis Samstag prüfen, ob die Kohlekraftwerke länger am Netz bleiben müssen.
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1: Auch heute gibt's wieder ordentlich Sonne bei uns. Es ist aber etwas kühler bei fast schon angenehmen 23 bis 27 Grad. Und die Nacht wird dann klar und trocken bei Tiefstwerten zwischen 13 und 9 Grad. Ab morgen geht's dann wieder rauf mit den Temperaturen auf 28 bis 32 Grad bei weiterhin strahlendem Sonnenschein.
3: Jetzt das Aktuellste aus der Antenne NRW Verkehrszentrale. Achtung, auf der A3 Oberhausen Richtung Köln zwischen Dreieck Langenfeld und Leverkusen-Opladen, da ist auf dem mittleren Fahrstreifen nach einem Unfall noch nichts gesichert. Auf der A46 Wuppertal Richtung Düsseldorf zwischen Hahn-Ost und Kreuzhilden geht fast nichts mehr. Wegen eines Unfalls mit Rettungsfahrzeugen braucht ihr mindestens eine Stunde länger. Auf der A61 Koblenz Richtung Mönchengladbach zwischen Mönchengladbach-Güderath und Mönchengladbach-Holt plant etwa 24 Minuten mehr ein. Auf der A4 Herlen-Aachen Richtung Köln zwischen Kreuzköln-West und Köln-Eiffeltor dauert es rund 17 Minuten länger. Habt ihr mehr entdeckt? Dann gebt gern Bescheid per WhatsApp an die 0160 339 7000.
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5: Eigentlich hätten wir in der Mitte des nächsten Songs von den Backstreet Boys ganz prominent AJ McLean hören sollen. Er war ursprünglich für die Bridge vorgesehen. Brian Littrell und Nick Carter sollten die Strophen übernehmen, aber eine Streptokokkeninfektion hatte AJ McLean damals erwischt, also mussten die Produzenten spontan umplanen, denn die Zeit hat gedrängt. Drum wurde Brian Littrell auserwählt für den Mittelteil und mit As Long As You Love Me hat ganz ungeplant seine große Stunde geschlagen. Aber das hat dem Song null geschadet. Es ist einer der besten Hits aller Zeiten geworden, jetzt hier bei Antenne NRW. Ich bin Marc Moosbrugger und dabei könnt ihr euch ganz geschmeidig noch eine schöne Tasse Milchkaffee zusammenrühren, um die letzten Stunden bei der Arbeit heute noch durchzuziehen.

Hier ist der Dienstagnachmittag, hier ist Antenne NRW und hier ist eine krasse Geschichte aus der Musikgeschichte. Ein älterer Herr ist auf offener Straße geschlagen worden und der herbeigerufene Polizist hat nichts dagegen getan, weil der 77-Jährige schwul war. So ist das in New York der 80er Jahre gewesen. Der Mann wurde verachtet und sogar mehrmals attackiert. Quentin Crisp, ein britischer Exzentriker, Autor und Entertainer. Kurz zuvor war er von London in den Big Apple gezogen. Sein Freund, der Sänger Sting, meinte zu ihm: Geh besser wieder zurück nach London, dort ist es nicht so gefährlich für dich, dort kannst du in Ruhe leben. Quentin Crisp hat ihm aber nur geantwortet: Ich denke gar nicht daran, ich bleibe hier. Und seine Geschichte hat Sting zu diesem Song inspiriert über einen Engländer in New York, einen mutigen Mann, der sich nicht verjagen hat lassen von all den Hatern damals. Eine ganz starke Message, finde ich. Hier ist Sting mit Englishman in New York und bald könnt auch ihr in euren Feierabend starten. Die letzten beiden Stunden bei euch im Geschäft, die kriegen wir noch gemeinsam rum. 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
1: Auch heute gibt's wieder ordentlich Sonne bei uns. Es ist aber etwas kühler bei fast schon angenehmen 23 bis 27 Grad. Die Nacht wird dann klar und trocken bei Tiefstwerten zwischen 13 und 9 Grad. Ab morgen geht's dann wieder rauf mit den Temperaturen auf 28 bis 32 Grad bei weiterhin strahlendem Sonnenschein.
2: Jetzt das Aktuellste aus der Antenne NRW Verkehrszentrale. Achtung, auf der A3 Oberhausen Richtung Köln zwischen Dreieck Langenfeld und Leverkusen-Opladen, da ist auf dem mittleren Fahrstreifen nach einem Unfall noch nichts gesichert. Auf der A46 Wuppertal Richtung Düsseldorf zwischen Hahn-Ost und Kreuzhilden geht fast nichts mehr. Wegen eines Unfalls mit Rettungsfahrzeugen braucht ihr mindestens eine Stunde länger. Auf der A61 Koblenz Richtung Mönchengladbach zwischen Mönchengladbach-Güderath und Mönchengladbach-Holt plant etwa 24 Minuten mehr ein. Auf der A4 Herlen-Aachen Richtung Köln zwischen Kreuzköln-West und Köln-Eiffeltor dauert es rund 17 Minuten länger. Habt ihr mehr entdeckt? Dann gebt gern Bescheid per WhatsApp an die 0160 339 7000.
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Angenehmen Dienstagnachmittag euch, hier bei uns bei Antenne NRW. In Aachen ist heute die Reitweltmeisterschaft gestartet. Rund 880 Athleten aus mehr als 65 Nationen treten in 6 Disziplinen an. Insgesamt werden etwa 800 Pferde im Einsatz sein. Die Organisatoren rechnen mit rund 500.000 Besucher. Die Aachener Reit-WM zählt damit zu den größten Sportveranstaltungen des Jahres in Deutschland. Los geht's mit der Dressur. Das deutsche Team mit Rekordreiterin Isabel Werth gilt in der auf 2 Tage aufgeteilten Grand Prix-Prüfung als Favorit neben Großbritannien. Die Reit-WM dauert bis zum übernächsten Sonntag, also bis zum 23. August. Und sie wird auch dem Handel und der Gastronomie viel Geld in die Kassen spülen. Aachen Tourist Service meldet, die Hotelzimmer sind seit Wochen fast ausgebucht. Nur noch vereinzelt gibt es Möglichkeiten unterzukommen, allerdings teurer als sonst. Eine Nacht in einem Hotel in der Innenstadt kostet während der WM teilweise mehr als 350 Euro. Und weitere News aus Nordrhein-Westfalen, Deutschland und der Welt hört ihr dann gleich um 4 wieder hier bei uns in den nächsten Nachrichten.

0: Antenne NRW ist hier an eurem Dienstagnachmittag. Innerhalb von 90 Minuten sind vergangene Nacht in Köln 3 Autos in Flammen aufgegangen. Die Straßennamen sind dabei wohl eher ein Zufall. Die Fahrzeuge brannten nämlich in der Peugeotstraße und in der Citroënstraße. Dann ist ziemlich betrunken in Bochum ein 21-Jähriger in einen parkenden Wohnwagen gecrasht. Der hat sofort Feuer gefangen. Die Alkoholprobe ergab über 2 Promille. Und der Waldbrand bei Swisttal ist unter Kontrolle und weitgehend gelöscht. Es bleiben nur noch einzelne Glutnester. Macht euren eigenen Infocheck und klickt euch rein. Erfahrt dabei alle Details zur aktuellen Lage in Nordrhein-Westfalen auf antenne.nrw.
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1: Ich bin Moritz Einzel. Wärmepumpen werden immer beliebter. Wie der zuständige Branchenverband mitgeteilt hat, wurden in den ersten 6 Monaten des Jahres rund 194.500 Wärmepumpen verkauft. Ganze 40% mehr als im Vorjahreszeitraum. Aber auch Gasheizungen bleiben nach wie vor sehr gefragt. 100 Wärmepumpen verkauft, ganze 40% mehr als im Vorjahreszeitraum. Aber auch Gasheizungen bleiben nach

0: Konstruktionen der Brücke zu erledigen. Erst wird am Freitag, den 21. August, die Straße in Richtung Essen bis Montagmorgen gesperrt. 3 Wochen später ist dann die Gegenrichtung dran. Die Pegel am Rhein fallen und fallen. In Köln ist mit 56 Zentimetern wieder ein historischer Tiefstwert gemessen worden. Bis Freitagabend sollen die Wasserstände des Rheins noch weiter sinken. Das bedeutet weiterhin größere Probleme für Frachtschiffe, die weniger Ladung mitnehmen können, um nicht auf Grund zu laufen. In der kommenden Woche wird ein leichter Anstieg der Pegel erwartet, aber noch keine echte Entspannung. Begeisterung für die deutsche Fußballnationalmannschaft kam in den letzten Jahren nur begrenzt auf. Das frühe WM-Aus war ein neuer Tiefpunkt. Der neue Bundestrainer Jürgen Klopp will die Stimmung heben und auch ganz praktisch soll es in den Stadien wieder rund gehen bei Länderspielen. Der DFB hat nämlich beschlossen, dass erstmals seit 25 Jahren wieder Stehplatztickets verkauft werden. Damit wolle man ein Zeichen setzen für die Bedeutung von Fans und Fankultur bei Länderspielen.
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0: Auch heute gibt's wieder ordentlich Sonne bei uns. Es ist aber etwas kühler, bei fast schon angenehmen 23 bis 27 Grad. Die Nacht wird dann klar und trocken bei Tiefstwerten zwischen 13 und 9 Grad. Ab morgen geht's dann wieder rauf mit den Temperaturen auf 28 bis 32 Grad bei weiterhin strahlendem Sonnenschein.
2: Jetzt das Aktuellste aus der Antenne NRW Verkehrszentrale. Achtung, auf der A3 Oberhausen Richtung Köln zwischen Dreieck Langenfeld und Leverkusen-Opladen. Da ist auf dem mittleren Fahrstreifen eine noch nicht gesicherte Unfallstelle. Auf der A61 Koblenz Richtung Mönchengladbach zwischen Mönchengladbach-Güderath und Mönchengladbach-Holt braucht ihr im Stau mindestens 24 Minuten länger. Auf der A4 Köln Richtung Herlen-Aachen zwischen Kreuz Köln-Gremberg und Kreuz Köln-West plant etwa 13 Minuten mehr ein. Und auf der A4 Herlen-Aachen Richtung Köln zwischen Kreuz Köln-West und Köln-Eiffeltor dauert es ungefähr 14 Minuten länger. Habt ihr mehr entdeckt, dann gebt gern Bescheid per WhatsApp an die 0160 339 7000.
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4: 1987, da haben Mike Jones und Lou Gramm mit ihren Foreigner-Bandkollegen im Studio an ihrem 6. Album gearbeitet. Gemeinsam haben sie entschieden, dass ihr Sound anders werden soll. Etwas mehr hin zu Synthesizern und Keyboards. Genau diese Art der Produktion wurde ja in den späten 80ern immer verbreiteter. Das haben sie dann direkt in ihrer ersten Single umgesetzt, also das Gitarrenlastige zurückgeschraubt und dafür das Elektronische ein bisschen verstärkt. Und dieses Refreshment, dieses Zocken hat sich damals ausgezahlt. Der Song ist ein Top-10-Erfolg geworden. Einer der besten Hits aller Zeiten bei Antenne NRW. Say You Will von Foreigner, kurz vor eurem Feierabendeinkauf. Ich bin Marc Moosbrugger und freue mich, dass ihr mit dabei seid.
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Schönen Nachmittag euch an diesem Dienstag bei uns, bei Antenne NRW. Der nächste Song aus den 80ern, der ist damals in einem ehemaligen Schweinestall bei uns in Nordrhein-Westfalen aufgenommen worden. Und zwar in Wolperath, einem Ortsteil von Neunkirchen-Seescheid, 35 Kilometer südöstlich von Köln. Da hatte Konrad Planck sein eigenes Tonstudio, genannt Connys Studio auf einem Bauernhof. Und er war einer der Produzenten für Gianna Nannini, Italiens bekannteste Reibeisenstimme. Dank ihm hat sie sich in Deutschland besonders wohl gefühlt. Die deutschen Fans sind ihr in gewisser Hinsicht lieber gewesen als die italienischen, denn in Italien, da hat das Publikum oft da gesessen und einfach nur zugehört. Die deutschen Fans, die haben dagegen für eine viel bessere Stimmung gesorgt. Ist auch kein Wunder bei der Powernummer. Hier ist Gianna Nannini mit Bello e Impossibile, in dem also ein Hauch von Landluft aus Nordrhein-Westfalen steckt. Einer der besten Hits aller Zeiten hier bei Antenne NRW. Und ich finde, das ist der allerbeste Zeitpunkt, dass ihr euch jetzt vor Feierabend nochmal einen schönen Cappuccino oder Espresso aus der Kaffeemaschine rauslassen könnt.

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0: DAW in 60 Sekunden.
1: Ich bin Moritz Einzel. Anfang des Jahres war die Ruhrtalbrücke schon mal monatelang gesperrt. An zwei Wochenenden müssen Autofahrer auf der A52 jetzt wieder Umwege fahren. Die Autobahn GmbH hat angekündigt, noch übrig gebliebene Restarbeiten an den sogenannten Übergangskonstruktionen der Brücke zu erledigen. Erst wird am Freitag, den 21. August, die Straße in Richtung Essen bis Montagmorgen gesperrt. Drei Wochen später ist dann die Gegenrichtung dran. Die Pegel am Rhein fallen und fallen. In Köln ist mit 56 Zentimetern wieder ein historischer Tiefstwert gemessen worden. Bis Freitagabend sollen die Wasserstände des Rheins noch weiter sinken. Das bedeutet weiterhin größere Probleme für Frachtschiffe, die weniger Ladung mitnehmen können, um nicht auf Grund zu laufen. In der kommenden Woche wird ein leichter Anstieg der Pegel erwartet, aber noch keine echte Entspannung.
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1: Auch heute gibt's wieder ordentlich Sonne. Bei uns ist es aber etwas kühler, bei fast schon angenehmen 23 bis 27 Grad. Die Nacht wird dann klar und trocken bei Tiefstwerten zwischen 13 und 9 Grad. Ab morgen geht's dann wieder rauf mit den Temperaturen auf 28 bis 32 Grad bei weiterhin strahlendem Sonnenschein.
2: Jetzt das Aktuellste aus der Antenne NRW Verkehrszentrale. Achtung, auf der A3 Oberhausen Richtung Köln zwischen Dreieck Langenfeld und Leverkusen-Opladen. Da ist auf dem mittleren Fahrstreifen eine noch nicht gesicherte Unfallstelle. Auf der A61 Koblenz Richtung Mönchengladbach zwischen Mönchengladbach-Güderath und Mönchengladbach-Holt braucht ihr im Stau mindestens 24 Minuten länger. Auf der A4 Köln Richtung Herlen-Aachen zwischen Kreuz Köln-Gremberg und Kreuz Köln-West plant etwa 13 Minuten mehr ein. Und auf der A4 Herlen-Aachen Richtung Köln zwischen Kreuz Köln-West und Köln-Eiffeltor dauert es ungefähr 14 Minuten länger. Habt ihr mehr entdeckt? Dann gebt gern Bescheid per WhatsApp an die 0160 339 7000.
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0: Schönen Nachmittag euch bei uns bei Antenne NRW. Eine ungewöhnliche Challenge startet heute die Extremschwimmerin Nathalie Pohl. Sie schwimmt rund 200 Kilometer von Frankfurt nach Köln durch das Niedrigwasser des Rheins seit dem Morgen. Mit ihrer Aktion will die Sportlerin darauf aufmerksam machen, dass viele Kinder nicht sicher schwimmen können. Mit täglichen Tourstops sammelt Pohl Spenden für Schwimmprojekte und die Schwimmausbildung von Kindern. Übrigens steigt ihr bloß nicht in den Main oder in den Rhein. Schwimmen in Flüssen ist lebensgefährlich. Es sind in diesem Jahr schon unzählige Menschen beim Baden ums Leben gekommen. Da haben wir immer wieder drüber berichten müssen. Nathalie Pohl, die wird entlang der Route von Patenschwimmern begleitet, die sich mit ihr abwechseln. Aus Sicherheitsgründen ist ein Begleitboot dabei. Klickt lieber gern mal rein auf unsere Social-Media-Kanäle von Antenne NRW. Da gibt's nämlich weitere Details. Ja, und die nächsten aktuellen Nachrichten dann gleich hier um 5 mit dem Neuesten aus dem Westen, Deutschland und der Welt.
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0: Habt einen möglichst entspannten Dienstagnachmittag hier bei uns bei Antenne NRW. Wegen der anhaltenden Trockenheit pumpt die Gelsenwasser AG Wasser aus dem Dortmund-Ems-Kanal bei Senden in die Stewa ab, um die Trinkwassertalsperren in Haltern zu stützen. Kanalwasser wird in Halterner Talsperren gepumpt. Klingt ungewöhnlich, ist aber eine übliche Maßnahme, wenn es länger nicht regnet. Dann ist in Krefeld-Bockum ein größerer Feuerwehreinsatz gelaufen. Mindestens 4 Mehrfamilienhäuser sind in Brand geraten. Brandursache war vermutlich eine Zigarette. Und nach dem Drama um die Staatsangehörigkeit einer togostämmigen Familie in Siegen prüft der Kreis jetzt eine Aufenthaltserlaubnis. Bisher ist die Familie nur geduldet. Ihr wollt heute mitreden können? Sichert euch doch den klaren Durchblick für den Westen direkt auf antenne.nrw.
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1: Ich bin Moritz Einzel. Wenn es nach Bundesverkehrsminister Bilger geht, dann braucht man nicht immer wieder eine neue E-Auto-Förderung. Elektroautos seien gut entwickelt und mittlerweile auch kostengünstig, so der CDU-Politiker. Auch wenn er einräumt, dass die aktuelle E-Auto-Förderung gut angenommen werde. Das Programm der schwarz-roten Koalition fördert Kauf und Leasing von Elektroautos mit bis zu 6.000 Euro. Das Ganze läuft bis maximal Ende 2029. Bundestagspräsidentin Klöckner hat mit einem KI-Bild auf Instagram Kritik auf sich gezogen. Auf dem Bild ist sie umringt von 4 Kindern mit Schultüten zu sehen, denn in Rheinland-Pfalz ist Schulstart. Zahlreiche Nutzer kritisierten in den Kommentaren, dass Klöckner KI für ihre Beiträge benutzt. Kurz darauf wurden die kritischen Kommentare laut Medienberichten gelöscht. Später wurde in den Kommentaren, dass Klöckner KI für ihre Beiträge benutzt. Kurz darauf wurden die kritischen Kommentare laut

0: Schüler wächst. Gleichzeitig kommt in NRW aber nur ein Schulpsychologe auf rund 5000 Schüler. Und auf absehbare Zeit wird das wegen der angespannten Haushaltslage wohl auch nicht besser. Das geht aus der Antwort des Schulministeriums auf eine SPD-Anfrage hervor. Jedes vierte Kind hat sich einer Umfrage zufolge im vergangenen Jahr psychisch belastet gefühlt. Nach drei Raubüberfällen in Dinslaken hat die Polizei heute zwei Männer festgenommen. Die Ziele der Überfälle waren ein Getränkemarkt, eine Bäckerei und eine Tankstelle. In allen drei Fällen sollen die Männer Bargeld erbeutet haben, indem sie Angestellte mit einer Schusswaffe bedroht haben. Es wird noch ermittelt, ob beide Verdächtige an den Überfällen beteiligt waren.
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0: Auch heute gibt's wieder ordentlich Sonne bei uns. Es ist aber etwas kühler, bei fast schon angenehmen 23 bis 27 Grad. Die Nacht wird dann klar und trocken bei Tiefstwerten zwischen 13 und 9 Grad. Ab morgen geht's dann wieder rauf mit den Temperaturen auf 28 bis 32 Grad bei weiterhin strahlendem Sonnenschein.
2: Jetzt das Aktuellste aus der Antenne NRW Verkehrszentrale. A46 Wuppertal Richtung Düsseldorf zwischen Kreuzhilden und Erkrath. Da hat es einen Unfall gegeben, ein Fahrstreifen ist blockiert. Die Polizei ist vor Ort, ihr werdet an der Stelle vorbeigeführt. Auf der A4 Olpe Richtung Herlen-Aachen zwischen Köln-Merheim und Kreuz-Köln-West steht ihr im Stau. Plant mindestens 28 Minuten mehr ein. Auf der A30 Rheine Richtung Osnabrück zwischen Laggenbeck und Haßbergen-Gaste nach einem Unfall mit mehreren Fahrzeugen 25 Minuten plus. Und auf der A3 Frankfurt Richtung Oberhausen zwischen Dreieck Köln-Heumar und Köln-Dellbrück zieht sich wegen der Unfallaufnahme alles zusammen. Da braucht ihr mindestens 24 Minuten länger. Habt ihr mehr entdeckt? Dann gebt gern Bescheid per WhatsApp an die 0160 339 7000.
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4: Es ist wie verhext, hat sich Paul Tucker im Herbst 1997 gedacht. Alles hatte gut angefangen. Quasi in der Neujahrsnacht sind ihm Wortfetzen in den Sinn gekommen, aus denen er einen Song geschrieben hat. Das Problem aber, es ist ihm dann halt eine ganze Weile nichts mehr eingefallen, um den Text zu vervollständigen. In der Nacht vor dem Abgabetermin hat er dann aber wieder angefangen zu schreiben, wie er sich gefühlt hat, nach dem Motto, auch wenn ich gerade gerne heulen würde, es wird alles wieder besser. Und daraus ist der Song entstanden, der allergrößte Erfolg der Lighthouse Family geworden ist. Hi, einer der besten Hits aller Zeiten bei Antenne NRW. Und das ist so eine richtig chillige Nummer, da fällt der ganze Stress der ersten zwei Arbeitstage dieser Woche schon mal locker von euch ab. Ich bin Marc Moosbrugger. Hallo.

Coole Vibes aus Nordrhein-Westfalen von Kamerad. Hier ist Antenne NRW an eurem Dienstagnachmittag. Ein 80er Power-Pop-Song mit Vibes aus den 60ern. Das hat Eddie Money mit Take Me Home Tonight geschafft. Dafür wollte er eine Zeile von der Girlgroup Ronettes einbauen und hat eine Freundin gefragt, ob sie diesen Part übernehmen würde. Die meinte dann aber, hey, frag doch einfach Ronnie Spector, die originale Leadsängerin der Ronettes, ob die nicht Bock hat, das selbst zu machen. Also hat er sie angerufen und sie war gerade mitten in der Hausarbeit und beim Versorgen der Kinder. Sie meinte, dass sie ja schon 20 Jahre nicht mehr im Geschäft gewesen wäre und keine Lust mehr hätte. Aber irgendwie hat Eddie Money es geschafft, sie zu überzeugen. Danach hat sie dann sogar auch wieder selbst was aufgenommen. Also Win-Win. Hier ist also Eddie Money, Take Me Home Tonight mit Ronnie Spector. Und wenn ihr jetzt auch gerade an der Hausarbeit seid, den Wischmopp in der Hand habt oder mit dem Staubsauger am Klarschiff machen seid, dann feiert diesen Song und die Zimmer sind noch schneller sauber. 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
1: Ich bin Moritz Einzel. Die Zahl psychisch belasteter Schülerinnen und Schüler wächst. Gleichzeitig kommt in NRW aber nur ein Schulpsychologe auf rund 5000 Schüler. Und auf absehbare Zeit wird das wegen der angespannten Haushaltslage wohl auch nicht besser. Das geht aus der Antwort des Schulministeriums auf eine SPD-Anfrage hervor. Jedes vierte Kind hat sich einer Umfrage zufolge im vergangenen Jahr psychisch belastet gefühlt. Nach drei Raubüberfällen in Dinslaken hat die Polizei heute zwei Männer festgenommen. Die Ziele der Überfälle waren ein Getränkemarkt, eine Bäckerei und eine Tankstelle. In allen drei Fällen sollen die Männer Bargeld erbeutet haben, indem sie Angestellte mit einer Schusswaffe bedroht haben. Es wird noch ermittelt, ob beide Verdächtige an den Überfällen beteiligt waren.
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1: Auch heute gibt's wieder ordentlich Sonne bei uns. Es ist aber etwas kühler, bei fast schon angenehmen 23 bis 27 Grad. Die Nacht wird dann klar und trocken bei Tiefstwerten zwischen 13 und 9 Grad. Ab morgen geht's dann wieder rauf mit den Temperaturen auf 28 bis 32 Grad bei weiterhin strahlendem Sonnenschein.
2: Jetzt das Aktuellste aus der Antenne NRW Verkehrszentrale. A46 Wuppertal Richtung Düsseldorf zwischen Kreuzhilden und Erkrath. Da hat es einen Unfall gegeben, ein Fahrstreifen ist blockiert. Die Polizei ist vor Ort, ihr werdet an der Stelle vorbeigeführt. Auf der A4 Olpe Richtung Herlen-Aachen zwischen Köln-Merheim und Kreuz-Köln-West steht ihr im Stau. Plant mindestens 28 Minuten mehr ein. Auf der A30 Rheine Richtung Osnabrück zwischen Laggenbeck und Haßbergen-Gaste nach einem Unfall mit mehreren Fahrzeugen 25 Minuten plus. Und auf der A3 Frankfurt Richtung Oberhausen zwischen Dreieck Köln-Heumar und Köln-Dellbrück zieht sich wegen der Unfallaufnahme alles zusammen. Da braucht ihr mindestens 24 Minuten länger. Habt ihr mehr entdeckt? Dann gebt gern Bescheid per WhatsApp an die 0160 339 7000.
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0: Euch einen wunderschönen Nachmittag an diesem Dienstag. Es ist der 11. August 2026 und wir reisen da jetzt in der Zeit zurück und zwar um runde 40 Jahre.
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2: 11. August 1986. MC Micah G und DJ Swen steigen in die Charts ein mit Holiday Rap.
3: 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If you want to go, you're Swen. We go into London and New York City and we take a little piece of Amsterdam.
2: Die beiden Musiker aus den Niederlanden heißen eigentlich Lucien Witteveen und Sven van Veen. Sie lernen sich abends mal in einer Diskothek kennen und beim Quatschen merken sie irgendwann, sie stehen beide auf Rapmusik und rappen auch beide hobbymäßig. Und da kommt so langsam die Idee auf, hey, lass uns doch einfach mal einen bekannten Popsong umwandeln in eine Hip-Hop-Version. Und da genau in diesem Moment gerade Holiday von Madonna in dem Club läuft, entscheiden sie sich für exakt diese Nummer. Also setzen sie sich zu Hause dran und produzieren den Song um. Sie bringen Rap-Elemente und Reime und Teile aus anderen Songs mit rein, zum Beispiel Summer Holiday von Cliff Richard.
4: Everybody has a summer holiday, doing things they always wanted to.
2: Also von anständigen Reimen bis hin zum Sampling ist eigentlich alles, was Hip-Hop ausmacht, in diesem Song vorhanden. Und so ist aus der Schnapsidee in dem Club hinterher tatsächlich ein richtig toller Song geworden. Und zwar ein Song, der so richtig Lust macht auf Sommer und Sonne und Entspannen. Und der einen vielleicht auch so ein ganz, ganz kleines bisschen zurückerinnert an einen tollen Sommer Mitte der 80er.
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0: So klingt der Dienstagnachmittag. So klingt Antenne NRW. Erste Firmen müssen wegen des anhaltenden Niedrigwassers ihre Produktion herunterfahren. Zum Beispiel der Chemiekonzern Covestro in Leverkusen. Auch der Stahlhersteller ThyssenKrupp mit Sitz in Duisburg hat wegen des Niedrigwassers die Hochofenproduktion angepasst und nutzt für den Transport spezielle Schiffe. Und der Krefelder Chemiekonzern Lanxess spürt die Auswirkungen und hat momentan zu wenig Rohstoffe. Dann ist am Morgen ein SEK-Großeinsatz in Aachen und der Region gelaufen. 170 Beamte haben mehrere Häuser durchsucht und Drogen sichergestellt, was nicht ganz ungefährlich war. Und nachdem drei kleine Waschbären in Kreuztal aus einem Kamin gerettet wurden, dürfen sie weiterleben. Ein Tierpark nimmt die kleinen Waschbären auf. 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
1: Ich bin Moritz Einzel. Auf wichtigen Flüssen für Gütertransporte ist die Lage gerade sehr angespannt. Bundesverkehrsminister Bilger sieht dabei vorerst kein schnelles Ende der Niedrigwasserprobleme. Er geht noch den ganzen August von Beeinträchtigungen aus, sagte er am Rande eines Unternehmensbesuchs in Neumünster. Unterdessen lockern immer mehr Bundesländer das Sonntagsfahrverbot für Lkw. Der Logistikverband BGL sagt allerdings, dass es nicht genügend Fahrer gibt. Deutschland ist als Urlaubsland weiter beliebt. Im ersten Halbjahr haben Hotels, Pensionen und Campingplätze fast 224 Millionen Übernachtungen verbucht. Das sei ein neuer Rekordwert für diesen Zeitraum, teilte das Statistische Bundesamt mit. Allerdings gab es im Juni einen Dämpfer für den Tourismus. Das lag mutmaßlich unter anderem am Pfingsttermin und an der eingetrübten Konsumlaune. Die EU will, dass TikTok, der Facebook-Konzern Meta und andere Social-Media-Plattformen künftig enger mit Faktencheckern zusammenarbeiten. Hintergrund ist die Migrationskrise in Ceuta Ende Juli. Zehntausende Menschen hatten von Marokko aus die Grenze überwunden, nachdem Videos auf Social Media fälschlicherweise vermittelt hatten, dass die Grenze offen sei. Sonnenschein gibt es in diesem Sommer jede Menge, gute Voraussetzungen, um viel Solarstrom zu produzieren. Die Anlagen dafür werden in NRW aber weniger gebaut. Im ersten Halbjahr wurden etwas mehr als 900 Megawatt Leistung neu installiert. Das sind 3%. Die Anlagen dafür werden in NRW aber weniger gebaut. Im ersten Halbjahr wurden etwas mehr als 900

0: Augsburg und München werden die Tickets angeboten für 18 Euro. Stehplätze seien ein wichtiger Bestandteil der Fankultur und des Stadionerlebnisses, sagt DFB-Präsident Neuendorf.
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2: Nach einem sonnigen Tag in NRW wird die Nacht dann klar und trocken bei Tiefstwerten zwischen 13 und 9 Grad. Ab morgen geht's dann wieder rauf mit den Temperaturen auf 28 bis 32 Grad bei weiterhin strahlendem Sonnenschein.
3: Jetzt das Aktuellste aus der Antenne NRW Verkehrszentrale. Vorsicht auf der A30 Rheine Richtung Osnabrück zwischen Laggenbeck und Osnabrück-Hellern. Nach einem Unfall mit mehreren Fahrzeugen geht da kaum was, plant mindestens 12 Minuten mehr ein. Auf der A46 Wuppertal Richtung Düsseldorf zwischen Hahn-Ost und den Kreuzhilden steht ihr im Moment am längsten. Nach einem Unfall mit blockiertem Fahrstreifen und Rettungswagen im Einsatz braucht ihr hier mindestens 55 Minuten länger. Auf der A2 Hannover Richtung Dortmund zwischen Herford Ost und Ostwestfalen-Lippe kommen nochmal mindestens 47 Minuten plus dazu. Auf der A3 Frankfurt Richtung Oberhausen zwischen dem Dreieck Köln-Heumar und dem Kreuz Leverkusen ist es ebenfalls zäh, da dauert es mindestens 10 Minuten länger. Habt ihr mehr entdeckt, dann gebt gern Bescheid per WhatsApp an die 0160 339 7000.
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5: Sie wollten mehr, die Jungs von Level 42. Sie haben zwar den Geschmack von Ruhm und Erfolg gekannt, aber da war noch Luft nach oben. Denn bekannt waren sie zu Beginn ihrer Karriere nur in der Jazz- und Funk-Szene. Der große Jackpot ist erstmal ausgeblieben und somit haben sie beschlossen, Musik zu machen, die massentauglicher war. Nach einigen nächtlichen Sessions im gemeinsamen Proberaum war der Song Lessons in Love geboren. Und damit haben sie genau den Geist der Zeit getroffen. Platz 1 in Deutschland, der Schweiz und Dänemark. Doch der Song ist auch ihr einziger Nummer 1 Erfolg geblieben. Hier sind Level 42, hier ist Antenne NRW mit einem der besten Hits aller Zeiten. Ich bin Marc Moosbrugger und mit dieser Nummer kommt ihr ganz hervorragend in diesen Feierabend. Heute wird euch bestimmt kein Stau auf dem Weg nach Hause aufhalten.

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Kommt gut durch euren Feierabend an diesem Dienstag mit Antenne NRW. Nichts ahnend steht ein gewisser William in seinem kleinen Buchladen im verschlafenen Notting Hill, als plötzlich eine Dame zur Tür reinkommt. Anna Scott, eine der bekanntesten Schauspielerinnen der Welt. William ist das jedoch egal. Er ist einfach hin und weg von ihr und möchte sie unbedingt kennenlernen. Durch viele Zufälle laufen sich die beiden ein weiteres Mal über den Weg. William ist klar, sie ist die Frau, die er will. Doch wie soll ein kleiner Buchhändler nur ein einziges Date mit einer großen Hollywood-Schauspielerin bekommen? William bleibt hartnäckig und gewinnt am Ende ihr Herz. Tja, und ihr habt's direkt vor Augen. Natürlich ist das die Story aus dem Streifen Notting Hill. Und der Song, mit dem man diese romantische Geschichte verbindet, kommt von Ronan Keating. Der war damals noch bei der Band Boyzone und hat mit diesem Song ein Soloprojekt gewagt. Und das mit großem Erfolg. Hier ist Ronan Keating mit When You Say Nothing At All. Einer der besten Hits aller Zeiten bei Antenne NRW. Na, und das ist doch die direkte Steilvorlage für euch. Für heute Abend ganz gemütlich im Heimkino auf der Couch mal wieder Notting Hill schauen und dann vor allem auf diesen Song achten.

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1: Nach einem sonnigen Tag in NRW wird die Nacht dann klar und trocken bei Tiefstwerten zwischen 13 und 9 Grad. Ab morgen geht's dann wieder rauf mit den Temperaturen auf 28 bis 32 Grad bei weiterhin strahlendem Sonnenschein.
2: Jetzt das Aktuellste aus der Antenne NRW Verkehrszentrale. Vorsicht auf der A30 Rheine Richtung Osnabrück zwischen Laggenbeck und Osnabrück-Hellern. Nach einem Unfall mit mehreren Fahrzeugen geht da kaum was, plant mindestens 12 Minuten mehr ein. Auf der A46 Wuppertal Richtung Düsseldorf zwischen Hahn-Ost und den Kreuzhilden steht ihr im Moment am längsten. Nach einem Unfall mit blockiertem Fahrstreifen und Rettungswagen im Einsatz braucht ihr hier mindestens 55 Minuten länger. Auf der A2 Hannover Richtung Dortmund zwischen Herford Ost und Ostwestfalen-Lippe kommen nochmal mindestens 47 Minuten plus dazu. Auf der A3 Frankfurt Richtung Oberhausen zwischen dem Dreieck Köln-Heumar und dem Kreuz Leverkusen ist es ebenfalls zäh, da dauert es mindestens 10 Minuten länger. Habt ihr mehr entdeckt, dann gebt gern Bescheid per WhatsApp an die 0160 339 7000.
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0: Rock von Chumbawamba an eurem Dienstagabend. Die besten Hits aller Zeiten. Gleich Dance-Pop von Ray Dalton mit Do It Again. Jetzt wollen wir aber erstmal Urlaubsgefühle verbreiten.
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0: Kommt hier bei uns gut durch euren Dienstagfeierabend. Hier ist Antenne NRW. Landwirte in Herford und Bielefeld warnen vor dem Verlust wertvoller Ackerflächen. Weil es immer weniger Ackerflächen gibt, setzen die Landwirte mit 400 Schildern ein Zeichen gegen Flächenfraß. Dann muss sich seit heute ein ehemaliger Lehrer und Jugendtrainer aus dem Kreis Olpe wegen Kinderpornografie vor Gericht verantworten. Und große Aufregung für die Boa Constrictor, die ein Mann aus Krefeld am vergangenen Donnerstag beim Rasenmähen gefunden hatte. Das Reptil hat heute ein neues Zuhause bekommen, bei einem privaten Reptilienhalter in einem Terrarium. Schneller informiert für den Westen, das seid ihr direkt bei unseren Schlagzeilen auf antenne.nrw. Klickt euch gerne rein.
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1: Ich bin Helen Martin. Hitzeschutz sollte im Grundgesetz als gemeinsame Aufgabe festgeschrieben werden. Das fordern der Städtetag-Präsident Jung, der Sozialverband VdK und der Handelsverband Deutschland. Strukturell unterfinanzierte Kommunen sollen so unterstützt werden, beispielsweise indem sie Kühlräume, Bäume oder Trinkwasserspender finanziert bekommen. Ungarns Parlament hat einen scharfen Orbán-Kritiker zum neuen Staatspräsidenten gewählt, András Borko. Der war 2011 vom langjährigen Regierungschef Orbán als Präsident des obersten Gerichtshofs abgesetzt worden. Der 73-jährige Borko hatte Ungarn unter Orbán einen besetzten Staat genannt. Im April war Orbán nach 16 Jahren als Ministerpräsident von Péter Motyor abgelöst worden. Bundestagspräsidentin Klöckner bekommt auf Social Media gerade jede Menge Kritik ab. Sie hat ein KI-Bild mit Kindern und Schultüten gepostet, denn in Rheinland-Pfalz ist Schulstart. Zahlreiche Nutzer kritisierten in den Kommentaren, dass Klöckner KI für ihre Beiträge benutzt. Kurz darauf wurden die kritischen Kommentare laut Medienberichten gelöscht. Später wurde die Kommentarfunktion ganz ausgestellt. Mehr Stimmung, mehr Euphorie, mehr Spaß im Stadion. Das wünscht sich der DFB für die Spiele der deutschen Fußballnationalmannschaft. Deswegen verkauft der Verband erstmals seit mehr als 25 Jahren wieder Stehplatztickets für Heimspiele. Thomas Bremser mit den Einzelheiten.
2: Der große Motivator Jürgen Klopp will wieder Euphorie entfachen bei der Mannschaft und den Fans. Da passt es gut, dass es bald auch wieder preiswerte Stehplätze geben wird. Schon bei den Klopp-Heimpremieren in rund 6 Wochen in Augsburg und München werden die Tickets angeboten für 18 Euro. Stehplätze seien ein wichtiger Bestandteil der Fankultur und des Stadionerlebnisses, sagt DFB-Präsident Neuendorf.
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1: Auf einen sonnig-sommerlichen Tag in NRW folgt eine klare und trockene Nacht. Die Tiefstwerte liegen dabei zwischen 13 und 9 Grad. Ab morgen geht's dann weiter mit den heißen Temperaturen.

0: mehr ein. Auf der A3 Frankfurt Richtung Köln läuft es zwischen Lohmar Nord und Königsforst nur stockend. Auch auf der A560 Hennef Richtung St. Augustin müsst ihr zwischen St. Augustin und dem Dreieck St. Augustin West mit stockendem Verkehr rechnen. Habt ihr mehr entdeckt, dann gebt gern Bescheid per WhatsApp an die 0160 339 7000.
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3: Mit einer ganz besonderen Mischung gehen wir jetzt in diesen Sommerabend. Und diese Mischung klingt nach Sommer. Euch erwartet eine rhythmische und romantische Dance-Pop-Ballade mit Latin- und mediterranen Vibes. All das steckt in Rhythm Divine von Enrique Iglesias. Und da bin ich mir sicher, wenn ihr jetzt gleich bei euch auf dem Balkon oder Terrasse die Augen zumacht, dann seht ihr euch in der Sonne, am Strand, in der Südsee. Und es fühlt sich auch alles gleich noch ein paar Grad Wärme an. Ich bin Marc Moosbrugger und schicke euch jetzt die 3 Minuten Urlaubsfeeling für daheim. Hier bei Antenne NRW. Das sind die besten Hits aller Zeiten.

Einen schönen Abend euch am Dienstag bei uns bei Antenne NRW. Ignatius Aaron Maria Kelly aus Düsseldorf ist der jüngste Spross der legendären Kelly Family, ein musikalisches Erbe, das Teil seiner Geschichte ist, heute aber nur den Hintergrund für seine ganz eigene Künstleridentität bildet. Denn seit Beginn seiner Karriere steht Iggy Kelly für ehrliches Songwriting und ein Storytelling, das die Menschen geradewegs ins Herz trifft, weil seine Songs und ihre Geschichten echt sind, so wie er. Break My Heart zum Beispiel. Was, wenn man jemanden liebt und sich dennoch eingestehen muss, dass diese Liebe zum Scheitern verurteilt ist, weil sie nicht gesund ist und für mehr Schritte zurück statt für einen gemeinsamen Weg nach vorn steht. Dann heißt es, Eingeständnisse zu treffen und Bedürfnisse zu äußern, auch wenn sie wehtun. Eben jenen Bedürfnissen widmet sich Iggy Kelly in seinem Song Break My Heart und äußert eine Bitte, die ziemlich weird klingt und trotzdem nachvollziehbar ist. Wenn du mich jemals geliebt hast, brich bitte mein Herz. Break My Heart. Drei kleine Worte, eine große Message, eine Nummer mit nach vorne gehenden Beats, vereint mit deepen Lyrics, moderne Sounds mit gefühlvollen Denkanstößen und eine Melodie, die ins Ohr geht, mit einer Hook, die im Gedächtnis bleibt. Hier ist Iggy Kelly, einer der besten Hits aller Zeiten bei Antenne NRW. Und damit könnt ihr nochmal mit frischer Energie die allerletzte Stunde bei euch im Geschäft heute durchziehen und dann habt ihr es auch endlich geschafft für heute.

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1: Auf einen sonnig-sommerlichen Tag in NRW folgt eine klare und trockene Nacht. Die Tiefstwerte liegen dabei zwischen 13 und 9 Grad. Ab morgen geht's dann weiter mit den heißen Temperaturen. 28 bis 32 Grad und dazu weiterhin ganz viel Sonnenschein. Der Regen lässt also auch diese Woche weiter auf sich warten.
2: Jetzt das Aktuellste aus der Antenne NRW Verkehrszentrale. A46 Wuppertal Richtung Düsseldorf. Zwischen Hahn Ost und dem Kreuz Hilden hat es einen Unfall gegeben. Mehrere Fahrstreifen sind blockiert und Rettungswagen sind im Einsatz. Da braucht ihr mindestens 60 Minuten länger. Auf der A2 Hannover Richtung Dortmund steht ihr zwischen Herford Ost und Bielefeld Ost. Plant dort etwa 46 Minuten mehr ein. Auf der A3 Frankfurt Richtung Köln läuft es zwischen Loma Nord und Königsforst nur stockend. Auch auf der A560 Hennef Richtung St. Augustin müsst ihr zwischen St. Augustin und dem Dreieck St. Augustin West mit stockendem Verkehr rechnen. Habt ihr mehr entdeckt? Dann gebt gern Bescheid per WhatsApp an die 0160 339 7000.
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0: Es ist Feierabendzeit. Ich freue mich, dass ihr mit dabei seid. Ganz entspannt hoffentlich an diesem 11. August 2026. Und da reisen wir jetzt 42 Jahre zurück in der Zeit.
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2: 11. August 1984. Gary Moore steigt mit Empty Rooms in England in die Charts ein. Robert William Gary Moore wird 1952 in Belfast geboren. Als er 6 Jahre alt ist, stellt sein Vater ihn in Belfast auf die Bühne. Dort singt er für das Publikum einen Song. Und dieses Gefühl, das er dort oben hat, das lässt ihn nicht mehr los. Er will das immer und immer wieder haben. Er entdeckt irgendwann das Gitarrespielen für sich. Clapton und Peter Green von Fleetwood Mac sind seine großen Vorbilder. In den 60ern und 70ern spielt er in einigen Bands und landet so auch erste Erfolge. Bis er Mitte der 70er seine eigene Band gründet, die Gary Moore Band. Hier kann er einfach sein eigenes Ding machen, sich musikalisch ordentlich austoben. Kein Album gleicht dem anderen. Einen seiner größten Erfolge hat er dann 1984 mit dieser Nummer, Empty Rooms. 2011 stirbt Moore plötzlich und unerwartet an einem Herzinfarkt. Er wurde 58 Jahre alt.

0: Das ist er, der Dienstagabend. Hier ist Antenne NRW. Die historische Stadthalle in Wuppertal ist jetzt von einem Gerüst umringt. An diesen Anblick muss man sich in der Stadt gewöhnen, denn die Sanierung dauert noch lange Zeit. Dann hat Wenden sein Feuerwerk zur Kirmes abgesagt. Das heißt, dass das Fest dieses Jahr ohne ein solches Himmelsspektakel eröffnet wird. Und der Bürgerbus in Lückte feiert 25-jähriges Bestehen. Der ehrenamtliche Fahrdienst ist für viele Menschen unverzichtbar, weil sie damit mobil durchs Leben gelangen können. Wir liefern euch den klaren Überblick über die Ereignisse in Nordrhein-Westfalen. Alle Stories lest ihr jetzt auf antenne.nrw.
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1: Ich bin Helen Martin. Durch Trockenheit und Hitze ist die Lage auf wichtigen Flüssen für Gütertransporte gerade sehr angespannt. Und Bundesverkehrsminister Bilger macht wenig Hoffnung darauf, dass die Pegelstände sich schnell erholen. Er gehe noch den ganzen August von Beeinträchtigungen aus. Unterdessen lockern immer mehr Bundesländer das Sonntagsfahrverbot für Lkw. Der Logistikverband BGL sagt allerdings, dass es nicht genügend Fahrer gibt. Mitten in der Hochsaison hat Deutschlands Tourismusbranche Minus gemacht. Hotels und andere Unterkünfte haben im Juni knapp 49 Millionen Übernachtungen gezählt. Das sind fast 3% weniger als im Vorjahreszeitraum, so das Statistische Bundesamt. Claudia Wächter kennt die Details.
2: Die Deutschen haben seltener in Hotels und Pensionen eingecheckt. Campingplätze sind in der Statistik nicht berücksichtigt. Aber immerhin, es kamen mehr Gäste aus dem Ausland. Die haben den Dämpfer abgemildert. Und unterm Strich lief das gesamte erste Halbjahr mit mehr als 200 Millionen Übernachtungen ziemlich gut für die Branche. Das Tourismusjahr liegt auf Rekordniveau.
1: Wärmepumpen werden immer beliebter. Wie der zuständige Branchenverband mitgeteilt hat, wurden in den ersten 6 Monaten des Jahres rund 194.500 Wärmepumpen verkauft, ganz zu 40% mehr als im Vorjahreszeitraum. Aber auch Gasheizungen bleiben nach wie vor sehr gefragt. Der Verband betont außerdem, dass viele Heizungen nicht dem aktuellen Stand der Technik entsprechen, ein Problem, wenn man die Klimaziele erreichen wolle. Massen von Quallen haben das größte Atomkraftwerk in Frankreich durcheinander geworfen. Im nordfranzösischen Gravelines sind gestern die Hälfte der Reaktoren wegen der Tiere komplett heruntergefahren worden. Ein Vierter läuft nur noch teilweise. Die Quallen stören den AKW-Betrieb, weil sie ins Filtersystem der Wasserpumpstationen gelangen können.
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1: Auf einen sonnig-sommerlichen Tag in NRW folgt eine klare und trockene Nacht. Die Tiefstwerte liegen dabei zwischen 13 und 9 Grad. Ab morgen geht's dann weiter mit den heißen Temperaturen. 28 bis 32 Grad und dazu weiterhin ganz viel Sonnenschein. Der Regen lässt also auch diese Woche weiter auf sich warten.
3: Jetzt das Aktuellste aus der Antenne NRW Verkehrszentrale. A43 Münster Richtung Recklinghausen. An der Ausfahrt zur Raststätte Hohe Mark West ist eine Unfallstelle noch nicht gesichert, da ist auch was blockiert. Auf der A555 Bonn Richtung Köln zwischen Rodenkirchen und Kreuz Köln Süd ist nach einem Unfall der Standstreifen nicht gesichert, dazu liegen Fahrzeugteile auf der Fahrbahn. Auf der A2 Hannover Richtung Dortmund zwischen Herford-Bad Salzuflen und Bielefeld-Ost steht ihr im Stau. Plant mindestens 44 Minuten mehr ein. Habt ihr mehr entdeckt, dann gebt gern Bescheid per WhatsApp an die 0160 339 7000.
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1: Auf einen sonnig-sommerlichen Tag in NRW folgt eine klare und trockene Nacht. Die Tiefstwerte liegen dabei zwischen 13 und 9 Grad. Ab morgen geht's dann weiter mit den heißen Temperaturen. 28 bis 32 Grad und dazu weiterhin ganz viel Sonnenschein. Der Regen lässt also auch diese Woche weiter auf sich warten.
2: Jetzt das Aktuellste aus der Antenne NRW Verkehrszentrale. A43 Münster Richtung Recklinghausen. An der Ausfahrt zur Raststätte Hohe Mark West ist eine Unfallstelle noch nicht gesichert, da ist auch was blockiert. Auf der A555 Bonn Richtung Köln zwischen Rodenkirchen und Kreuz Köln Süd ist nach einem Unfall der Standstreifen nicht gesichert, dazu liegen Fahrzeugteile auf der Fahrbahn. Auf der A2 Hannover Richtung Dortmund zwischen Herford-Bad Salzuflen und Bielefeld-Ost steht ihr im Stau. Plant mindestens 44 Minuten mehr ein. Habt ihr mehr entdeckt, dann gebt gern Bescheid per WhatsApp an die 0160 339 7000.
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1: Ich bin Helen Martin. Wenn es nach Bundesverkehrsminister Bilger geht, dann braucht man nicht immer wieder eine neue E-Auto-Förderung. Elektroautos seien gut entwickelt und mittlerweile auch kostengünstig, so der CDU-Politiker. Auch wenn er einräumt, dass die aktuelle E-Auto-Förderung gut angenommen werde. Das Programm der schwarz-roten Koalition läuft bis maximal Ende 2029. In Kolumbien wird nach der Erdbebenkatastrophe weiter nach Überlebenden gesucht. Mindestens 180 Todesopfer sind mittlerweile bestätigt. Mehr als 1000 Häuser sollen beschädigt oder eingestürzt sein. Philipp Snieder berichtet.
2: Besonders schwer getroffen ist Cali, die drittgrößte Stadt Kolumbiens. Dort wurden bislang die meisten Todesopfer gemeldet. Anwohner suchen gemeinsam mit Rettungskräften weiter in den Trümmern eingestürzter Gebäude nach Überlebenden. Unterstützung kommt derweil auch aus dem Ausland. Deutschland und die EU haben Hilfe zugesichert. Der europäische Erdbeobachtungsdienst Copernicus soll dabei helfen, das Ausmaß der Schäden zu erfassen.
1: Eine neue Studie zu Schönheits-OPs zeigt, Brust-OPs und Eingriffe im Gesicht sind gerade besonders gefragt. Nach Angaben der zuständigen Deutschen Chirurgengesellschaft waren in den ersten 6 Monaten des Jahres mehr als die Hälfte der Eingriffe im Gesicht. Dazu gehören beispielsweise Lidstraffungen oder Botox. Bei jüngeren Frauen ließ sich mehr als jede zweite Patientin die Brüste machen. Social Media verstärkt in den letzten Jahren den Wunsch nach solchen OPs, auch bei Männern. Die Spiele der deutschen Fußballnationalmannschaft sollen wieder mehr begeistern, nicht nur sportlich, sondern auch in Sachen Stimmung im Stadion. Der DFB lässt erstmals seit 25 Jahren wieder Stehplatztickets bei Länderspielen zu. Damit will der Verband die Fankultur stärken. Die ersten Stehplatzkarten gibt's für das Heimdebüt von Bundestrainer Jürgen Klopp am 27. September in Augsburg.
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1: Der Himmel ist zum Ende des Tages klar und trocken. Es kühlt auf 13 bis 9 Grad ab. Morgen ist dann weiterhin weder Regen noch Abkühlung in Sicht. Stattdessen geht's weiter mit Sonne und heißen Temperaturen. 28 bis 32 Grad sind drin. Und so bleibt es dann auch den Rest der Arbeitswoche.
3: Jetzt das Aktuellste aus der Antenne NRW Verkehrszentrale. Auf der A3 Köln Richtung Oberhausen stockt es zwischen Leverkusen-Opladen und Solingen, plant mindestens 20 Minuten mehr ein. Auf der A1 Köln Richtung Dortmund zwischen Hagen Nord und dem Westhofener Kreuz braucht plant mindestens 20 Minuten mehr ein. Auf der A1 Köln Richtung Dortmund zwischen Hagen Nord und dem Westhofener Kreuz braucht ihr rund 12 Minuten länger. Auf der A2 Oberhausen Richtung

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1: Der Himmel ist zum Ende des Tages klar und trocken. Es kühlt auf 13 bis 9 Grad ab. Morgen ist dann weiterhin weder Regen noch Abkühlung in Sicht. Stattdessen geht's weiter mit Sonne und heißen Temperaturen. 28 bis 32 Grad sind drin. Und so bleibt es dann auch den Rest der Arbeitswoche.
2: Jetzt das Aktuellste aus der Antenne NRW Verkehrszentrale. Auf der A3 Köln Richtung Oberhausen stockt es zwischen Leverkusen-Opladen und Solingen, plant mindestens 20 Minuten mehr ein. Auf der A1 Köln Richtung Dortmund zwischen Hagen Nord und dem Westhofener Kreuz braucht ihr rund 12 Minuten länger. Auf der A2 Oberhausen Richtung Dortmund staut es sich zwischen dem Dreieck Bottrop und Gladbeck-Ellinghorst. Und auf der A3 Arnheim Richtung Oberhausen zwischen Wesel und Hünxe nur stockender Verkehr. Habt ihr mehr entdeckt, dann gebt gern Bescheid per WhatsApp an die 0100 60 339 7000.
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1: Ich bin Stefan Schütz. Rhein, Elbe, Donau, sie alle führen momentan zu wenig Wasser. Verkehrsminister Bilger geht davon aus, dass das auch den ganzen August über so bleiben wird. Er bezeichnet die Lage für die Binnenschifffahrt als angespannt. Tine Klimach berichtet.
2: Es hat zwar immer mal wieder geregnet, aber es reicht bei weitem nicht aus, um die Flüsse annähernd zu füllen. Das stellt auch Verkehrsminister Bilger fest. Er will sich an diesem Mittwoch wieder mit seinen Kollegen aus den Ländern über die Lage und weitere, auch kurzfristige Maßnahmen austauschen. Mehrere Bundesländer haben schon das Sonntagsfahrverbot für Lastwagen vorübergehend ausgesetzt. Um Logistikketten aufrechtzuerhalten, sollen Transporte so zumindest teilweise auf die Straße verlagert werden.
1: Die Deutsche Bahn überarbeitet ihr Sanierungskonzept für wichtige Bahnstrecken. Projekte sollen neu priorisiert und Strecken besser für die Digitalisierung vorbereitet werden. Demnach sollen sanierte Strecken in Zukunft nicht mehr auf einen Schlag, sondern schrittweise wieder in Betrieb genommen werden. Was das für die Dauer einzelner Baustellen und den gesamten Zeitplan bedeutet, ist noch unklar. Morgen Abend ist es soweit, Europa taucht in den Schatten des Mondes. Vor der Sonnenfinsternis warnt der Verband der Augenärzte nochmal eindringlich davor, das Naturschauspiel ungeschützt zu betrachten. Eine zertifizierte Schutzbrille ist unerlässlich. In unseren Breiten werden rund 90% der Sonne durch den Mond verdeckt. Total wird sie in Teilen Islands und Spaniens verdeckt sein. Silber und Bronze für Deutschland. Diesen Erfolg konnten Isabel Gose und Maja Werner bei der Schwimm-Europameisterschaft in Paris feiern. Im Freistil über 800 Meter war nur die Italienerin Simona Quadarella schneller. Für Isabel Gose geht mit dem zweiten Platz das Medaillensammeln bei diesen Titelkämpfen weiter. Vergangene Woche hatte sie im Freiwasser schon zweimal Gold geholt.
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1: Der Himmel ist zum Ende des Tages klar und trocken, es kühlt auf 13 bis 9 Grad ab. Morgen ist dann weiterhin weder Regen noch Abkühlung in Sicht, stattdessen geht's weiter mit Sonne und heißen Temperaturen. 28 bis 32 Grad sind drin und so bleibt es dann auch den Rest der Arbeitswoche.
3: Jetzt das Aktuellste aus der Antenne NRW Verkehrszentrale. Vorsicht auf der A2 Dortmund Richtung Hannover zwischen Bielefeld-Ost und Ostwestfalen-Lippe. Da steht ein defektes Fahrzeug. Fahrt bitte besonders vorsichtig vorbei. Auf der A3 Köln Richtung Oberhausen zwischen Leverkusen-Opladen und Solingen braucht ihr mindestens 17 Minuten länger. Auf der A1 Köln Richtung Dortmund zwischen Hagen-Nord und dem Westhofener Kreuz kommen nochmal rund 6 Minuten dazu. Auf der A1 Osnabrück Richtung Münster zwischen Flughafen Münster-Osnabrück und Münster-Nord habt ihr stockenden Verkehr. Habt ihr mehr entdeckt, dann gebt gern Bescheid per WhatsApp an die 0160 339 7000.
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1: Der Himmel ist zum Ende des Tages klar und trocken. Es kühlt auf 13 bis 9 Grad ab. Morgen ist dann weiterhin weder Regen noch Abkühlung in Sicht. Stattdessen geht es weiter mit Sonne und heißen Temperaturen. 28 bis 32 Grad sind drin und so bleibt es dann auch den Rest der Arbeitswoche.
2: Jetzt das Aktuellste aus der Antenne NRW Verkehrszentrale. Vorsicht auf der A2 Dortmund Richtung Hannover zwischen Bielefeld-Ost und Ostwestfalen-Lippe. Da steht ein defektes Fahrzeug. Fahrt bitte besonders vorsichtig vorbei. Auf der A3 Köln Richtung Oberhausen zwischen Leverkusen-Opladen und Solingen braucht ihr mindestens 17 Minuten länger. Auf der A1 Köln Richtung Dortmund zwischen Hagen-Nord und dem Westhofener Kreuz kommen nochmal rund 6 Minuten dazu. Auf der A1 Osnabrück Richtung Münster zwischen Flughafen Münster-Osnabrück und Münster-Nord habt ihr stockenden Verkehr. Habt ihr mehr entdeckt, dann gebt gern Bescheid per WhatsApp an die 0160 339 7000.
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1: Ich bin Stefan Schütz. Mitten in der Hochsaison verzeichnet Deutschlands Tourismusbranche eine Delle. Hotels und andere Unterkünfte haben im Juni knapp 49 Millionen Übernachtungen gezählt. Das sind fast 3% weniger als im Vorjahreszeitraum. Claudia Wächter berichtet.
2: Die Deutschen haben seltener in Hotels und Pensionen eingecheckt. Campingplätze sind in der Statistik nicht berücksichtigt. Aber immerhin, es kamen mehr Gäste aus dem Ausland. Die haben den Dämpfer abgemildert. Und unterm Strich lief das gesamte erste Halbjahr mit mehr als 200 Millionen Übernachtungen ziemlich gut für die Branche. Das Tourismusjahr liegt auf Rekordniveau.
1: Wegen des aktuellen Ausbruchs des Vulkans Ätna sitzen mehrere tausend Urlauber auf der italienischen Insel Sizilien fest. Der Betrieb auf dem Flughafen in Catania wird durch Aschewolken behindert. Am Morgen konnte nur eine einzige Maschine für einen Inlandsflug abheben. Alle Landungen wurden am Abend vorsorglich ausgesetzt. Einige Flüge wurden in die Inselhauptstadt Palermo verlegt. Der Botanische Garten Basel bleibt heute Nacht bis 2 Uhr geöffnet wegen einer stinkenden Tropenpflanze. Die Titanwurz soll laut den Gärtnern bis Mitternacht ihre volle Blüte entfalten. Die Pflanze aus den Regenwäldern Sumatras gilt als größte Blüte der Welt, blüht aber nur selten und kurz. Wer nicht nach Basel gereist ist, kann das Spektakel auch im Livestream verfolgen. Freistil-Schwimmerin Isabel Gose hat in Paris EM Silber über 800 Meter gewonnen. Bronze sicherte sich die zweite deutsche Finalteilnehmerin Maja Werner. Die beiden mussten sich der Goldmedaillengewinnerin Simona Quadarella aus Italien geschlagen geben. Für die 24-jährige Gose war es bereits das dritte Edelmetall bei den Titelkämpfen in der französischen Hauptstadt.
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1: Der Himmel ist zum Ende des Tages klar und trocken. Es kühlt auf 13 bis 9 Grad ab. Morgen ist dann weiterhin weder Regen noch Abkühlung in Sicht. Stattdessen geht es weiter mit Sonne und heißen Temperaturen. 28 bis 32 Grad sind drin und so bleibt es dann auch den Rest der Arbeitswoche.
3: Jetzt das Aktuellste aus der Antenne NRW Verkehrszentrale. Achtung, auf der A2 Oberhausen Richtung Dortmund im Bereich Henrichenburg, da steht ein defektes Fahrzeug. Auch auf der A3 Köln Richtung Oberhausen bei Duisburg-Wedau steht ein defektes Fahrzeug, bitte fahrt da vorsichtig ran. Auf der A45 Gießen Richtung Hagen zwischen Siegen Süd und Siegen ist nach einem Unfall die Fahrbahn gesperrt, da steht ihr mindestens 30 Minuten länger. Auf der A3 Köln Richtung Oberhausen zwischen Leverkusen-Opladen und Solingen stockt es, plant etwa 10 Minuten mehr ein. Habt ihr mehr entdeckt? Dann gebt gern Bescheid per WhatsApp an die 0160 339 7000.
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1: Der Himmel ist zum Ende des Tages klar und trocken. Es kühlt auf 13 bis 9 Grad ab. Morgen ist dann weiterhin weder Regen noch Abkühlung in Sicht. Stattdessen geht es weiter mit Sonne und heißen Temperaturen. 28 bis 32 Grad sind drin und so bleibt es dann auch den Rest der Arbeitswoche.
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1: Ich bin Stefan Schütz. Hitzeschutz sollte im Grundgesetz als gemeinsame Aufgabe festgeschrieben werden. Das fordern der Städtetagpräsident Jung, der Sozialverband VDK und der Handelsverband Deutschland. Strukturell unterfinanzierte Kommunen sollen so unterstützt werden, beispielsweise indem sie Kühlräume, Bäume oder Trinkwasserspender finanziert bekommen. Der ausbleibende Regen wird zum zunehmenden Problem für Natur und Wirtschaft. Bundesverkehrsminister Bilger rechnet damit, dass Niedrigwasser noch den ganzen August über die Binnenschifffahrt beeinträchtigen wird. Immer mehr Bundesländer lockern deshalb das Sonn- und Feiertagsfahrverbot für Lkw. Ob das wirklich hilft, ist unklar. Der Logistikverband BGL sagt, dass seit Jahren mehr als 100.000 Lkw-Fahrer fehlen. Mindestens eine ganze Generation wird um ihre Bildung gebracht. Mädchen in Afghanistan dürfen unter den Taliban nach der Grundschule nicht weiter zur Schule gehen. Die UNESCO geht davon aus, dass aktuell 2,4 Millionen Mädchen von weiterführender Bildung ausgeschlossen sind. Bis 2030 könnte die Zahl sogar auf knapp 4 Millionen steigen. Die UN-Organisation spricht von schweren Verstößen gegen die Menschenrechte von Mädchen und Frauen. Hammerwerfer Merlin Hummel hat bei der Leichtathletik-EM in Birmingham Silber geholt und Owen Ansah Bronze über die 100-Meter-Strecke. Ausgelassene Stimmung im Stadion erhofft sich auch der DFB. Für Spiele der Fußballnationalmannschaft gibt es nach 25 Jahren wieder Stehplatztickets für Heimspiele. Thomas Bremser berichtet.
2: Der große Motivator Jürgen Klopp will wieder Euphorie entfachen bei der Mannschaft und den Fans. Da passt es gut, dass es bald auch wieder preiswerte Stehplätze geben wird. Schon bei den Klopp-Heimpremieren in rund 6 Wochen in Augsburg und München werden die Tickets angeboten für 18 Euro. Stehplätze seien ein wichtiger Bestandteil der Fankultur und des Stadionerlebnisses, sagt DFB-Präsident Neuendorf.
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1: Es ist oft wolkenlos und damit ist auch der Blick auf mögliche Sternschnuppen der Perseiden möglich. Die Luft kühlt sich bis zum Morgen ab auf 15 bis 10 Grad. Am Tag dann wieder viel Sonne. Die Höchstwerte liegen zwischen 23 und 32 Grad. Am wärmsten wird es in der Kölner Bucht.
3: Jetzt das Aktuellste aus der Antenne NRW Verkehrszentrale. A1 Dortmund Richtung Köln. Zwischen Wuppertal-Langerfeld und Wuppertal-Ronsdorf steht ein defektes Fahrzeug. Fahrt da bitte besonders aufmerksam. Auf der A45 Gießen Richtung Hagen ist zwischen Wilnsdorf und Siegen nach einem Unfall dicht. Die Richtungsfahrbahn ist gesperrt. Da braucht ihr mindestens 27 Minuten länger. Auf der A2 Oberhausen Richtung Dortmund staut es sich zwischen dem Dreieck Bottrop und Gladbeck-Ellinghorst. Auf der A3 Köln Richtung Oberhausen zwischen Leverkusen-Opladen und Solingen nur stockender Verkehr. Habt ihr mehr entdeckt, dann gebt gern Bescheid per WhatsApp an die 0160 339 7000.
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1: Es ist oft wolkenlos und damit ist auch der Blick auf mögliche Sternschnuppen der Perseiden möglich. Die Luft kühlt sich bis zum Morgen ab auf 15 bis 10 Grad. Am Tag dann wieder viel Sonne. Die Höchstwerte liegen zwischen 23 und 32 Grad. Am wärmsten wird es in der Kölner Bucht.
2: Jetzt das Aktuellste aus der Antenne NRW Verkehrszentrale. A1 Dortmund Richtung Köln. Zwischen Wuppertal-Langerfeld und Wuppertal-Ronsdorf steht ein defektes Fahrzeug. Fahrt da bitte besonders aufmerksam. Auf der A45 Gießen Richtung Hagen ist zwischen Wilnsdorf und Siegen nach einem Unfall dicht. Die Richtungsfahrbahn ist gesperrt. Da braucht ihr mindestens 27 Minuten länger. Auf der A2 Oberhausen Richtung Dortmund staut es sich zwischen dem Dreieck Bottrop und Gladbeck-Ellinghorst. Auf der A3 Köln Richtung Oberhausen zwischen Leverkusen-Opladen und Solingen nur stockender Verkehr. Habt ihr mehr entdeckt, dann gebt gern Bescheid per WhatsApp an die 0160 339 7000.
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